0: Augsburg ist erstmals in seiner Vereinsgeschichte aus der Fußball-Bundesliga abgestiegen. Die Niedersachsen verloren am späten Abend das Rückspiel der Relegation beim SC Paderborn mit 1:2 nach Verlängerung. Das Hinspiel war 0:0 ausgegangen. Für Paderborn geht es damit nach 6 Jahren wieder zurück in die Bundesliga. Einen sternenklaren Himmel können wir im Moment bewundern. Dabei kühlt es bis in der Früh ab auf 15 bis 8 Grad. Auch heute scheint die Sonne wieder von früh bis spät. Nur über den Bergen gibt's ein paar lockere Quellwolken, aber alles ganz harmlos. Die Höchstwerte klettern heute auf 28 bis heiße 33 Grad.
1: Hallo, hier ist Anja aus der Alpenwelle Verkehrsredaktion. Der Verkehr im Alpenwelle-Land läuft. Die Alpenwelle wünscht gute Fahrt.
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1: Ich bin Hendrik Daum. In Deutschland wird weiter über die mögliche Kürzung des Elterngeldes diskutiert. Der parlamentarische Geschäftsführer der SPD, Wiese, hat jetzt in der Rheinischen Post gesagt, das Elterngeld sei für viele junge Familien sehr wichtig. Er forderte die zuständige Familienministerin Prien von der CDU auf, möglichst woanders zu kürzen. Die schwarz-rote Koalition hatte in ihrem Koalitionsvertrag eigentlich vereinbart, das Elterngeld zu stärken und Mindest- sowie Höchstbetrag anzuheben. Alle reden über KI, jetzt auch der Papst. Im ersten Lehrschreiben seit seinem Amtsantritt warnt Leo vor Risiken von künstlicher Intelligenz. Technik müsse dem Menschen dienen, nicht der Macht oder dem Profit. Aus Rom, Claudia Wächter.
2: Leo befürchtet nämlich, dass Mitmenschlichkeit, die Menschenwürde und Beziehungen unter die Räder kommen. Wichtig ist ihm auch, dass Arbeit nicht entwertet wird, Stichwort KI Jobkiller. Und er warnt davor, dass nur wenige Tech-Giganten am Ende alles kontrollieren. Deshalb plädiert er auch für einen KI-Ethik-Kodex.
1: Die Waldbrandgefahr ist aktuell in weiten Teilen Bayerns hoch. Der Deutsche Wetterdienst stuft die Gefahr vor allem in der Mitte des Freistaats derzeit auf Stufe 4 ein. Das ist die zweithöchste Warnstufe. In den kommenden Tagen soll dann voraussichtlich ganz Bayern von der hohen Waldbrandgefahr betroffen sein. Besonders in und um Nürnberg dürfte der Prognose zufolge die höchste Warnstufe 5 ausgerufen werden. Bei der Eishockey-Weltmeisterschaft in der Schweiz hat das deutsche Team sein letztes Hauptrundenspiel gegen Großbritannien mit 6:3 gewonnen. Für das Weiterkommen ins Viertelfinale ist die DEB-Auswahl aber auf Schützenhilfe angewiesen. So muss Außenseiter Ungarn heute unbedingt gegen Lettland gewinnen. Einen sternenklaren Himmel können wir im Moment bewundern. Dabei kühlt es bis in der Früh ab auf 15 bis 8 Grad. Auch heute scheint die Sonne wieder von früh bis spät. Nur über den Bergen gibt's ein paar lockere Quellwolken, aber alles ganz harmlos. Die Höchstwerte klettern heute auf 28 bis heiße 33 Grad.
3: Hallo, hier ist Anja aus der Alpenwelle Verkehrsredaktion. 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
1: Ich bin Hendrik Daum. Die USA haben nach eigenen Angaben in der Nacht Raketenstellungen im Iran angegriffen. Das US-Militär teilte mit, es handle sich um Maßnahmen zur Selbstverteidigung. Dabei seien unter anderem Raketenabschussanlagen sowie iranische Boote beim Minenlegen getroffen worden. Eigentlich gilt zwischen beiden Staaten derzeit eine Waffenruhe. In der SPD und der Jungen Union wächst der Widerstand gegen Kürzungen beim Elterngeld. Der parlamentarische Geschäftsführer der SPD, Wiese, sagte, das Elterngeld sei für junge Familien sehr wichtig. Er rief Bundesfamilienministerin Prien von der CDU auf, in anderen Bereichen zu sparen. Auch der Vorsitzende der Jungen Union, Winkel, nannte es absurd, milliardenschwere Rentenerhöhungen zu beschließen und gleichzeitig das Elterngeld zu kürzen. Gleich zwei bayerische Gemeinden sind unter den Top 5 der am besten versorgten Kommunen Deutschlands. H in Oberbayern und Memmingen im Allgäu. H führt mit Platz 1 das Ranking sogar an. Das Institut der deutschen Wirtschaft hat etwa die Anbindung mit Bus und Bahn und die Qualität von Schulen, Arztpraxen und Freizeitangeboten bewertet. Auf H folgen Offenbach, Frankfurt, Eschenborn und auf Platz 5 dann Memmingen. Der VfL Wolfsburg ist aus der Fußball-Bundesliga abgestiegen. Die Niedersachsen verloren das Rückspiel der Relegation beim SC Paderborn mit 1:2 nach Verlängerung. Das Hinspiel war 0:0 ausgegangen. Für Paderborn geht es nach 6 Jahren wieder zurück in die Bundesliga und Kräuter Fürth will heute Abend den Absturz aus der zweiten Liga abwenden. Die Franken empfangen um 8:30 im Relegationsrückspiel den Drittligisten Rot-Weiß Essen, der das Hinspiel mit 1:0 für sich entscheiden konnte. Überall ist der Himmel im Moment sternenklar, bei Frühwerten zwischen 15 und 8 Grad. Auch heute gibt's Sommerwetter pur. Die Sonne strahlt von früh bis spät vom blauen Himmel. Nur über den Bergen gibt's ein paar lockere Quellwolken, aber alles ganz harmlos. Die Höchstwerte klettern heute auf 28 bis heiße 33 Grad.
2: Hallo, hier ist Ernst aus der Alpenwelle Verkehrsredaktion. Alles im grünen Bereich, freie Fahrt für euch. Die Alpenwelle wünscht gute Fahrt.
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1: Ich bin Hendrik Daum. Einen schönen guten Morgen. Bundesgesundheitsministerin Warken will die Beiträge zur Pflegeversicherung für Kinderlose erhöhen. Das berichtet das Redaktionsnetzwerk Deutschland. Demnach sollen Versicherte ohne Kinder künftig einen Beitragssatz von 4,3% zahlen. Bei Versicherten mit Kindern bleibe es dagegen bei den bisherigen Sätzen. Durch die Reform soll das Defizit der Pflegeversicherung begrenzt werden. In weiten Teilen Bayerns ist aktuell die Waldbrandgefahr hoch. Der Deutsche Wetterdienst stuft die Gefahr vor allem in der Mitte des Freistaats derzeit auf Stufe 4 ein. Das ist die zweithöchste Warnstufe. In den kommenden Tagen soll dann voraussichtlich ganz Bayern von der hohen Waldbrandgefahr betroffen sein. Besonders in und um Nürnberg dürfte der Prognose zufolge die höchste Warnstufe 5 ausgerufen werden. In wenigen Wochen wird US-Präsident Trump 80 Jahre alt und er erzählt immer wieder stolz, wie wenig Schlaf er braucht. Und bei Getränken, da setzt er voll auf Diät-Cola. Heute steht Trumps jährlicher Gesundheitscheck an. Aus Washington, Tina Eck.
2: Immer wieder gibt es hier Spekulationen über Trumps Gesundheit, weil er bei Meetings einnickt, geschwollene Beine und Blutergüsse an den Händen hat. Das Weiße Haus wiegelt ab. Das liege daran, dass Trump Aspirin schlucke und viele Hände schüttele. Trump ist nach eigenen Worten physisch und geistig fit wie ein Turnschuh. Aber nach seinen letzten Checkups folgten immer noch ein paar weitere Tests. Warum und mit welchem Ergebnis wurde nie gesagt.
1: Bei der Eishockey-Weltmeisterschaft in der Schweiz hat das deutsche Team sein letztes Hauptrundenspiel gegen Großbritannien mit 6:3 gewonnen. Für das Weiterkommen ins Viertelfinale ist die DEB-Auswahl aber auf Schützenhilfe angewiesen. So muss in erster Linie Außenseiter Ungarn heute unbedingt gegen Lettland gewinnen. Überall ist der Himmel im Moment sternenklar, bei Frühwerten zwischen 15 und 8 Grad. Auch heute gibt's Sommerwetter pur. Die Sonne strahlt von früh bis spät vom blauen Himmel nur über den Bergen. Da gibt's ein paar lockere Quellwolken, aber alles ganz harmlos. Die Höchstwerte klettern heute auf 28 bis heiße 33 Grad.
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1: Wieder. Sie können Bilanz ziehen und neue Pläne schmieden. Passen Sie sich der Konkurrenz an.
2: Stier.
1: Sie sollten heute mal andere die Kastanien aus dem Feuer holen lassen. Es ist doch schön, auch mal den Zuschauer zu spielen.
3: Zwilling.
1: Sie neigen heute dazu, in letzter Sekunde unsicher zu werden. Ziehen Sie es einfach durch.
2: Krebs.
1: Beim Krebs jagt heute ein Geistesblitz den anderen. Sie bekommen viel Bewunderung.
3: Löwe.
1: Für Sie wird es heute kein Tag, den Sie sich ins Tagebuch schreiben werden. Augen zu und durch.
2: Jungfrau.
1: Oh la la, Amor hat es auf Sie abgesehen. Das wurde auch Zeit.
3: Waage.
1: Wenn Sie heute im Privatleben nicht klarkommen sollten, liegt das an Ihrer Unentschlossenheit. Schnelles Handeln wäre gut.
2: Skorpion.
1: Der Skorpion hat zurzeit ein Hoch. Achten Sie trotzdem darauf, dass Sie sich nicht selbst überfordern.
3: Schütze.
1: Sie werden mit Fantasie Auswege aus unlösbaren Situationen finden. Dafür brauchen Sie aber vor allem eines: viel Ruhe.
2: Steinbock.
1: Ihnen fällt es leicht, sich Fehler einzugestehen. Nutzen Sie den Tag, um einer Freundschaft wieder Anstoß zu geben.
3: Wassermann.
1: Jemand tritt mit einem Vorschlag an Sie heran. Überlegen Sie nicht lange und schließen Sie sich der Idee spontan an.
2: Fische.
1: Sie sollten gar nicht erst versuchen, bewährte Dinge umzumodeln. Sie vergeuden Ihre Kräfte nur unnötig.
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1: Ich bin Moritz Einzel. Guten Morgen. Die USA haben nach eigenen Angaben in der Nacht Raketenstellungen im Iran angegriffen. Das US-Militär teilte mit, es handle sich aber lediglich um begrenzte Maßnahmen zur Selbstverteidigung. Dabei seien Raketenabschussanlagen sowie iranische Boote beim Minenlegen getroffen worden. Eigentlich gilt zwischen beiden Staaten derzeit eine Waffenruhe. In der SPD und der Jungen Union wächst der Widerstand gegen Kürzungen beim Elterngeld. Der parlamentarische Geschäftsführer der SPD, Wiese, sagte, das Elterngeld sei für junge Familien eine wichtige finanzielle Säule. Auch der Vorsitzende der Jungen Union, Winkel, nannte es absurd, milliardenschwere Rentenerhöhungen zu beschließen und gleichzeitig das Elterngeld zu kürzen. Gleich zwei bayerische Gemeinden sind unter den Top 5 der am besten versorgten Kommunen Deutschlands. Haar in Oberbayern und Memmingen im Allgäu. Haar führt mit Platz 1 das Ranking sogar an. Das Institut der Deutschen Wirtschaft hat unter anderem die Anbindung mit Bus und Bahn und die Qualität von Schulen, Arztpraxen und Freizeitangeboten bewertet. Auf Haar folgen Offenbach, Frankfurt, Eschenborn und auf Platz 5 dann Memmingen. Der VfL Wolfsburg ist aus der Fußball-Bundesliga abgestiegen. Die Niedersachsen verloren das Relegationsrückspiel beim SC Paderborn mit 1:2 nach Verlängerung. Das Hinspiel war 0:0 ausgegangen. Für Paderborn geht es nach 6 Jahren wieder zurück in die Bundesliga. Und Greuther Fürth will heute Abend den Absturz aus der zweiten Liga abwenden. Die Franken empfangen um 8:30 im Relegationsrückspiel den Drittligisten Rot-Weiß Essen, der das Hinspiel mit 1:0 für sich entscheiden konnte.
2: Also das mit Wolfsburg, das finde ich schon brutal. Und wenn es Kräuter führt, heute auch passiert. Ei, das wäre nicht so cool, fände ich, für den Fußball. Was im Regionalsport alles so los ist, gleich hier bei mir in der Show, nur in wenigen Minuten jetzt. Schauen wir aber erst einmal aufs Alpenwelle-Wetter. Heute Morgen ist es klar, es ist noch ein bisschen kühl, aber ganz ehrlich, ich finde es jetzt schon relativ warm. Ich stehe hier mit T-Shirt, kurzer Hose und mit Flipflops und es ist völlig ausreichend. Wir haben heute ganz, ganz viel Sonnenschein und wirklich schon sommerliche Temperaturen heute. Es ist der heißeste Tag der Woche, beziehungsweise er soll es wohl werden, 28 bis 30 Grad. Morgen, da können immer mehr Wolken auf uns zukommen. Kann auch mal sein, dass es dann später in Bergnähe morgen ein paar Schauer und Gewitter gibt. Am Donnerstag und am Freitag, da scheint wieder häufig die Sonne. Aber es soll nicht so warm werden, wie es heute wird.
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2: Der Alpenwelle Verkehrsservice. Um 6:15. Es gibt eine Meldung von der A8 Salzburg in Richtung München. Wer jetzt hier bei Holzkirchen rausfahren will, bitte vermeidet es. Die Rastanlage Holzkirchen Nord ist aktuell überfüllt. Hier kommt keiner mehr rein. Also bitte entweder eine davor rausfahren oder eventuell eine danach. Dann schauen wir noch auf die A93 Rosenheim in Richtung Kiefersfelden. Wer auf dem Weg in Richtung Süden unterwegs ist, gerade Blockabfertigung am Grenzübergang Kiefersfelden, baut sich schon hoch bis zum Inntal-Dreieck, also hier ein bisschen mehr Zeit mit einplanen. Und nicht zu schnell fahren, wird geblitzt. In Vorderriss steht der Blitzer in der Ortsdurchfahrt. In Sauerlach haben wir einen stehen auf der Wolfratshausener Straße. In Holzkirchen wird auf der Heidstraße geblitzt. Und am Ortseingang von Miesbach steht noch einer, wenn ihr aus Richtung Parsberg kommt. Habt ihr noch einen Blitzer für mich oder vielleicht einen Stau? Einfach gerne melden, eine WhatsApp schreiben. Geht an die 08041 799 und 4x die 4. Gute Fahrt!
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2: Jetzt einmal ganz im Ernst, wer um 6 Uhr schon auf den Beinen ist. Ihr habt's alle meinen Respekt verdient, gell? Völlig wurscht, ob's der Wecker war, das Kind oder irgendwie die Blase, die drückt. Irgendwas hat uns heute früh rausgeholt. Aber hey, jetzt sind wir da. Jetzt fängt der Tag an und wir machen ihn gut. Wir starten wahnsinnig gut rein mit einfach mehr Musik. Die Simple Minds, Don't You Forget About Me. Wir haben Bruno Mars dabei mit I Just Might und Joss Stone. Und Somehow für alle, die jetzt in den Pfingstferien keinen Urlaub haben, sondern arbeiten. Hey, ihr seid Wahnsinn.

0: Ganz entspannt aufstehen, in den Tag starten. Es ist wunderschön. Mit den Simple Minds, Don't You Forget About Me, um 6:15.
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0: Die Saison, sie neigt sich langsam dem Ende zu. Die ein oder anderen Ligen sind vielleicht schon vorbei, zum Beispiel die Bundesliga. Und im Regionalsport, da geht's jetzt auch langsam in Richtung Zielgerade. Wie der letzte Spieltag, beziehungsweise der vergangene Spieltag also ausgegangen ist, weiß unser Alpenwelle-Sportreporter Thomas Spiesel.
2: Während die Fußballteams in der Bezirksliga und den Klassen darüber bereits vor einer Woche ihre letzten Saisonspiele absolviert hatten, geht es nun auch von der Kreisliga abwärts in Richtung Zielgerade. In der Kreisliga 1 hat dem Kampf um die Meisterschaft und den Aufstieg in die Bezirksliga nach dem Pfingstwochenende der TuS Geretsried 2 alle Trümpfe in der Hand. Die Bayernliga-Reserve gewann ihr Heimspiel gegen den MTV Berg nach einem Treffer von Thomas Schnaderbeck mit 1:0 und liegt nun 3 Punkte vor dem Lenkrieser SC. Der LSC hatte überraschend beim ASV Habach mit 0:2 verloren und muss nun wohl in die Relegation, wenn sich der TuS am letzten Spieltag beim FC Wildsteig Rottenbuch keine Blöße mehr gibt. Spannend geht es auch in der Kreisklasse 2 zu, wo sich der TSV Ottersing und der FC Real Greuth im Fernduell um die Meisterschaft streiten. Eine Vorentscheidung könnte bereits am heutigen Dienstag fallen, dann trifft der FC Rottach-Egern um 19.30 Uhr auf Greuth. Die Ergebnisse der Kreisklasse vom Wochenende: SV Aschulding-Tanning gegen ASC Geretsried 2:1, TSV Ottersing SG Geistach-Wackersberg 2:1, FF Geretsried SC Rot-Weiß-Bad-Tölz 3:1, TSV Brunnthal gegen SG Reisach x:0 wegen Nichtantritt der Gäste, DOK Daching gegen SG Hausham 0:2, FC Real Greuth gegen TSV Grünwald 2 0:0 und SV Bad Tölz gegen TSV Weihern 2:1. Für Radio Alpenwelle Thomas Spiesel.
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0: die Sonne. Es ist so schön warm. Es ist schönes Frühsommerwetter hier im Alpenwelle-Land und es wird noch besser mit einfach mehr Musik, Lost Frequencies und Reality hier auf eurer Alpenwelle. Und welche Baustellen im Alpenwelle-Land jetzt in den Pfingstferien, vor allem wirklich gefühlt am Touri-Hotspot schlechthin hier im Alpenwelle-Land, jetzt eingerichtet werden, gleich nach einfach mehr Musik in unseren Nachrichten. Davor noch Deep Blue Something mit Breakfast at Tiffany's und Rita Ora ist dabei. You Only Love Me, 6.20 Uhr.
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2: Gleich 6.30 Uhr, 6:30.
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4: Mit Alexander Blumtritt. Am Tegernsee gibt es mitten in den Pfingstferien Baustellennachrichten. Die Bundesstraße 307 südlich von Tegernsee wird ab heute im Lehberg-Bereich für etwa 10 Tage voll gesperrt. Das staatliche Bauamt Rosenheim erneuert auf 670 Metern Länge die beschädigte Asphaltdecke. Kosten rund 185.000 Euro. Die Sperrung soll bis spätestens Freitag, den 5. Juni, aufgehoben sein. Die Umleitung führt über die B318 westlich des Sees durch Bad Wiessee und Gmund. Buslinien werden ebenfalls umgeleitet. Auch im Tölzer Land gilt ab heute eine Sperrung, und zwar auf der Staatsstraße 2072 zwischen Bad Tölz und Lengries. Auf rund 1,5 Kilometern Länge zwischen den Weilern Knapp und Biebermühle wird die Fahrbahn saniert. Die Sperrung beginnt um 7 Uhr morgens und dauert voraussichtlich bis zum frühen Donnerstagmorgen. Der Verkehr wird über die Bundesstraße 13 umgeleitet. Der Bus 364 fährt über Wackersberg. Die Polizei Wolfratshausen hat nach mehreren Einsätzen am Freitag zur erhöhten Aufmerksamkeit gegenüber älteren Menschen aufgerufen. Am 23. Mai wurden mehrere Bewohner eines Altenheims als vermisst gemeldet oder in hilfloser Lage aufgefunden. Durch das schöne Wetter hatten viele die Einrichtung verlassen. Alle Betroffenen konnten durch einen größeren Polizeieinsatz identifiziert und zurückgebracht werden. Die Polizei bittet Bürger, hilflose oder orientierungslose Personen anzusprechen und umgehend die Polizei zu informieren.
2: Danke da natürlich auch an die Einsatzkräfte, die da bei so einem heißen Wetter gearbeitet haben und die Leute gesucht haben und sie Gott sei Dank wieder gefunden haben. Wahnsinn. Allgemein muss man auch mal so ein bisschen das Eis brechen bei dem Wetter an alle Handwerker zum Beispiel, die bei dem Wetter arbeiten. 30 Grad in der Sonne oben am Dach. Ja, hör mal auf, ich werde zweimal eingegangen. Also da muss man echt schon ein bisschen Respekt zollen. Muss auch mal gesagt sein. Jetzt schauen wir aufs Alpenwelle-Wetter. Und es ist eben so ein anstrengendes Wetter für die Handwerker heute. Temperaturen bis zu 30 Grad. Ganz, ganz viel Sonnenschein. Und da können wir uns aber schon, ehrlich gesagt, ein bisschen drauf freuen, dass es endlich wieder so warm ist. Das ist das Hoch Alexander, das über dem Alpenwelle-Land sozusagen schwebt. Die weiteren Aussichten, heute natürlich schön, aber in den nächsten Tagen bleibt ungefähr genauso wie heute. Kann sein, dass es morgen auch mal ein bisschen regnet am Donnerstag oder Freitag. Da scheint aber wieder die Sonne. Temperaturen, die gehen aber ein bisschen zurück. Nicht ungefähr 30 Grad, so 25 bis 27.
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2: Der Alpenwelle Verkehrsservice um kurz nach 6:30. Eine Meldung gibt's von der A8 Salzburg in Richtung München. Wer hier an der Raststätte Holzkirchen Nord rausfahren will, macht's es am besten nicht, weil die Tank- und Rastanlage ist aktuell total überfüllt. Ihr bekommt hier keinen Parkplatz mehr. Also nehmt am besten einen Rastplatz davor oder einen Rastplatz danach. Der Rastplatz danach wäre dann wahrscheinlich irgendwo in Richtung Hofoldinger Forst und davor ist es dann bei Weyern Irschenberg. Am besten bei Irschenberg raus. Da ist es eigentlich am gescheitsten. Wer gerade in Richtung Süden unterwegs ist, nach Österreich, wir schauen auf die A93 Rosenheim in Richtung Kiefersfelden. Hier staut sich's gerade wegen einer Blockabfertigung an der Grenze Kiefersfelden. Der Stau, der geht hier wirklich schon bis auf die A93 oder bis zum Inntal-Dreieck hoch, teilweise schon fast bis zur A8 der Abfahrt. Hier deswegen mehr Zeit mit einplanen. Und nicht zu schnell fahren, wir haben einen neuen Blitzer von der Julia und zwar in Reitheim. Bei der Tankstelle steht der Blitzer. Danke dir, Julia, fürs Melden. In Vorderis, in der Ortsdurchfahrt wird geblitzt, genauso wie in Sauerlach auf der Wolfratshausener Straße. In Holzkirchen, Heidstraße, steht der Blitzer und am Ortseingang von Miesbach, wenn ihr aus Richtung Parsberg kommt, wird geblitzt. Habt ihr noch was gesehen? Den staunenden Blitzer? Immer gerne bei uns melden. 08041 799 und 4x die 4. Einmal eine WhatsApp schreiben. Gute Fahrt.
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Der beste Mix für euren Morgen. Kommt gut in die Arbeit mit Coldplay. A Sky Full of Stars um 6.35 Uhr. Schönen Dienstag.

0: Beats am Morgen. Der Bass um 6.45 Uhr. Bibi Rexha, New Religion hier in der Alpenwelle Morning Show. Und wenn ihr jetzt mal ganz kurz überlegt, was macht euch gerade eigentlich so viel Spaß? Ist es irgendwie ein gemütlicher Spaziergang durchs Alpenwelleland oder am Berg hochlaufen oder einfach doch irgendwie mit Freunden was machen, grillen, vielleicht ein bisschen was trinken? Was macht euch gerade Spaß? Wobei man eigentlich auch sagen muss, es ist völlig wurscht, weil alles, was wir gerade machen, ist irgendwie saucool, weil eben wieder die sommerlichen Temperaturen da sind. Alleine schon, weil die Vögel so schön zwitschern. Weil der Vogelgesang, der heitert uns richtig auf, ist bewiesen.
1: Schon gewusst?
2: Warum macht uns Vogelgezwitscher glücklich?
3: Der Gesang der Vögel wirkt so richtig beruhigend auf uns. Dadurch sind wir weniger ängstlich und machen uns weniger Gedanken. Durch das Zirpen der Vögel entstehen nämlich schöne, unbeschwerte Naturbilder im Kopf und das lenkt von den Alltagsproblemen ab. Und es vermittelt Sicherheit, sich eine Stunde am Tag draußen in der Natur aufzuhalten, reicht deswegen schon aus, um Stress zu reduzieren und das Wohlbefinden zu verbessern. Bei schlechter Laune also am besten eine kleine Runde an der frischen Luft drehen und dem Vogelgezwitscher lauschen.
0: Und genau deswegen, wer heute schlecht drauf ist, mal ganz kurz Radio aufdrehen. Oh. Das ist doch genau das, was wir wollen, oder? 6.47 Uhr hier, die Alpenwelle Morning Show.

0: 6.49 Uhr, wir starten rein in diesen Tag. Sonne scheint, Himmel ist blau, kurze Hose, T-Shirt an und auf geht's. Fleetwood Mac, Don't Stop hier um 6.49 Uhr.
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1: Ich bin Moritz Einzel. Guten Morgen. Die Gewerkschaft der Polizei klagt über marode Dienststellen bei der Bundespolizei. Jede dritte habe erhebliche Mängel oder sei marode, sagte GdP-Chef Roßkopf der Rheinischen Post. Der Zustand vieler Gebäude und Wachen sei nicht mehr hinnehmbar. Es fehlten etwa Parkflächen, zeitgemäße Sozialräume oder ausreichend Umkleiden. Wer keine Kinder hat, soll bei der Pflegeversicherung stärker zur Kasse gebeten werden. Gesundheitsministerin Warken plant, den Beitragszuschlag für Kinderlose um 0,1 Prozentpunkte anzuheben, berichtet das Redaktionsnetzwerk Deutschland unter Berufung auf Regierungskreise. Versicherte ohne Kinder sollen so künftig einen Beitragssatz von 4,3% zahlen. Bei ihrem Kampf gegen den Ebola-Ausbruch müssen sich die Helfer in Zentralafrika auch mit Aberglauben und Unwissenheit auseinandersetzen. In der Provinz Ituri in der Demokratischen Republik Kongo hält nach Angaben der Hilfsorganisation ActionAid etwa jeder Dritte die Krankheit für einen Mythos. In der Region gibt es die meisten der mehr als 900 Ebola-Verdachtsfälle. Der VfL Wolfsburg ist aus der Fußball-Bundesliga abgestiegen. Das Team verlor das Relegationsrückspiel beim SC Paderborn mit 1:2 nach Verlängerung. Das Siegtor für Aufsteiger Paderborn erzielte Laurin Kurda. Er sagte bei Sky:
2: Wir wollten ruhig bleiben, wir wollten das Spiel ruhig gestalten, egal ob es in die Verlängerung geht oder nicht. Und wir wollten einfach viele Bälle in die Box bringen, da bin ich präsent und ja, dann konnte ich ihn zum Glück machen.
1: Das Hinspiel war 0:0 ausgegangen. Und die deutsche Eishockey-Nationalmannschaft steht bei der WM in der Schweiz vor dem Aus in der Vorrunde. Die DEB-Auswahl gewann zwar mit 6:3 gegen Großbritannien, kommt aber nur dann in die Hauptrunde, wenn Lettland heute gegen Außenseiter Ungarn verliert.
3: Das Alpenwelle-Wetter heute Morgen, da ist es klar, wir sehen jetzt schon den schönen blauen Himmel. Und ein bisschen kühl ist es noch, aber ganz ehrlich, ich find's ehrlich gesagt brutal angenehm gerade. Tagsüber weiterhin viel Sonnenschein und die Temperaturen steigen noch. Es soll wohl der heißeste Tag der Woche heute werden. 28 bis 30 Grad, Wahnsinn. Die weiteren Aussichten. Morgen, da kommen immer mehr Wolken auf uns zu. Kann schon mal sein, dass in der Nähe von den Bergen so ein paar Schauer und Gewitter entstehen. Am Donnerstag und Freitag wird es aber ungefähr wie heute. Es scheint die Sonne, aber es wird ein bisschen kälter. Also nicht kalt, aber die Temperaturen gehen ein bisschen zurück.
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3: Der Alpenwelle Verkehrsservice um kurz nach 7. Wir haben eine Meldung weiterhin von der A8 Salzburg in Richtung München. Immer noch überfüllt die Rast- und Tankanlage Holzkirchen Nord. Also wer gerade in den Norden unterwegs ist, da auf der A8, fahrt am besten eine Haltestelle früher raus. Das wäre Irschenberg oder eine Haltestelle einfach später. Dann wird geblitzt im Alpenwelle-Land. In Reitham steht der Blitzer bei der Tankstelle. In Vorderriss in der Ortsdurchfahrt wird geblitzt, genauso wie in Sauerlach auf der Wolfratshausener Straße. In Holzkirchen steht er auf der Heidstraße und am Ortseingang von Miesbach wird geblitzt, wenn ihr aus Parsberg kommt. Habt ihr noch einen für mich? Einen Stau, einen Blitzer oder eine andere Verkehrsmeldung? Einfach eine WhatsApp ins Studio schreiben. Geht unter der 08041 799 und 4x4. Gute Fahrt.
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3: Der Kaffee, der läuft hoffentlich schon. Die Augen, die sind so halb offen, das passt schon, gell? Das lange Wochenende, das haben wir genossen und ich finde ja die Seesaison. Die geht jetzt offiziell los. Ich habe am Wochenende am Silvensteinsee vorbeigeschaut, bin reingesprungen, war aber noch brutal kalt, aber echt sauer angenehm. Jetzt starten wir gut rein in diesen Dienstagmorgen mit einfach mehr Musik. Meredith Brooks haben wir dabei und Bitch, alle Farben, You Not Us, Please Tell Rosie. Und wir legen los mit Kamrad und Hug Yourself um 7:04 Uhr hier auf eurer Alpenwelle.

0: Meredith Brooks für die gute Laune am Morgen um 6:45 hier auf eurer Alpenwelle.
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0: Und sie geht wieder los. Oh, wir können uns drauf freuen, die Konzertreihe Wiessee Rocks hier im Alpenwelle-Land in Bad Wiessee. Ganz viele Konzerte sind dann immer in Bad Wiessee eben, deswegen ja Wiessee Rocks. Und wir starten rein mit einer ganz besonderen Nummer jetzt am 29.05. Und zwar kommt dann Raffaele Quarta nach Bad Wiessee an diesem Freitag, kommenden Freitag schon. Und das ist italienischer Folklore, Pop und Rock. Also man kann wirklich da alles draus mitnehmen. Mitreißender Italo-Pop. Es ist Folk dabei, es ist ein bisschen Blues mit dabei und es ist einfach eine musikalische Handschrift, eben von Raffaele Quarta mit seiner Band. Also das ist Leidenschaft, das ist Spielfreude und natürlich hat er auch jede Menge Bühnenpräsenz. Also schaut's doch gerne einfach mal vorbei am 29.05. in Bad Wiessee. Bei Wiessee Rocks, Raffaele Quarta, hier für euch am Freitag. Los geht's um 19 Uhr und es kostet gar nichts. Schaut's einfach mal nach Bad Wiessee, fahrt's vorbei und genießt Italo-Pop-Rock, Raffaele Quarta.
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0: Es ist der King of Pop. Und Aiken. Michael Jackson Aiken. Hold my hand hier für euch in der Alpenwelle Morning Show um 7.19 Uhr. Und was gleich mit einem Reisebus passiert ist auf der A8. Hören wir gleich in den News, davor noch einfach mehr Musik. The Hooters sind mit dabei und Il Givetto magst du. Und davor schauen wir dann noch auf unsere Astronomie 7.19 Uhr.
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0: Il Gevetto, Max, du, eine schöne Nummer eigentlich für so ein Wetter heute. Ganz entspannt geht's rein in diesen Tag und jetzt schauen wir noch mal hoch. Wir gehen in die Sterne, aber nicht unser Horoskop, sondern wir gehen weiter.
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2: Das Problem mit dem Universum ist, unser Gehirn ist für diese Größen und Entfernungen einfach nicht gemacht. Ein paar Kilometer können wir uns noch vorstellen, vielleicht auch ein paar Tausend. Aber spätestens bei Millionen oder Milliarden von Kilometern steigt unser Kopf aus. Deshalb machen wir das Weltall heute einfach kleiner. Fangen wir mit der Erde an.
3: Wenn die Erde so groß wäre wie eine Kirsche, ungefähr 3 Zentimeter, dann wäre die Sonne etwa 3,5 Meter groß und sie wäre knapp 400 Meter entfernt. Der größte Planet unseres Sonnensystems, Jupiter, wäre ungefähr Basketball groß und etwa 2 Kilometer von der Sonne entfernt. Bis zum äußersten Planeten unseres Sonnensystems, Neptun, wären es nochmal über 10 Kilometer weiter.
2: Würden wir unser System verlassen, dann käme selbst in diesem Maßstab erstmal sehr, sehr lange nichts. Wir erinnern uns, die Erde ist so groß wie eine Kirsche. Dann wäre der nächste Stern noch immer etwa 100.000 Kilometer weit entfernt. In Wirklichkeit sind es 4,2 Lichtjahre. Mit herkömmlichem Raketenantrieb wären wir bis dahin zehntausende Jahre unterwegs.
3: Aber nicht nur die Entfernungen sind unvorstellbar. Es gibt Sterne, neben denen selbst unsere Sonne nur noch wie ein Staubkorn wirkt. In unserem Maßstab wäre der größte bekannte Stern ungefähr 7 Kilometer breit und das größte bekannte schwarze Loch gut 1000 Kilometer.
2: Und selbst das ist so gut wie nichts im Vergleich mit der Milchstraße. Unsere Heimatgalaxie hätte bei diesem Maßstab immer noch einen Durchmesser von ungefähr 2,5 Milliarden Kilometern. Das ist über 7000 Mal die Entfernung von der Erde zum Mond. Und unsere Milchstraße ist nur eine Galaxie innerhalb eines Galaxienhaufens, innerhalb eines Galaxien-Superhaufens, innerhalb eines Universums, das so groß ist, dass wir nicht einmal annähernd wissen, wie groß es wirklich ist.
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1: Gleich 7.30 Uhr, halb acht.
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2: Mit Alexander Blumtritt. Mit dem Schrecken davongekommen sind die Fahrgäste eines Reisebusses am Sonntagmorgen auf der A8 Richtung Salzburg. Kurz vor der Ausfahrt Bayern verlor der 57-jährige Busfahrer das Bewusstsein, so die Polizei. Eine 63-jährige japanische Reiseleiterin lenkte den Bus geistesgegenwärtig auf den Standstreifen. Dort touchierte das Fahrzeug die Schutzplanke und kam zum Stehen. Busfahrer und Reiseleiterin wurden leicht verletzt. Die 22 Mitglieder der japanischen Reisegruppe blieben unverletzt. Es entstand Sachschaden von rund 30.000 Euro. Am Tegernsee gibt es mitten in den Pfingstferien Baustellennachrichten. Die Bundesstraße 307 südlich von Tegernsee wird ab heute im Lehberg-Bereich für etwa 10 Tage vollgesperrt. Das staatliche Bauamt Rosenheim erneuert auf 670 Metern Länge die beschädigte Asphaltdecke. Kosten rund 185.000 Euro. Die Sperrung soll bis spätestens Freitag, den 5. Juni, aufgehoben sein. Die Umleitung führt über die B318 westlich des Sees durch Bad Wiessee und Gmund. Buslinien werden ebenfalls umgeleitet. Die Bergwacht Rottach-Egern hat am Samstagnachmittag einen verletzten Kletterer aus der Südwand des Leonhardstein gerettet. Der 38-jährige Italiener hatte eine Sprunggelenksverletzung. Ein Hubschrauber brachte zwei Luftretter zur Unfallstelle. Die holten den Mann mittels Kappbergung aus der Wand. Der Verletzte und seine Begleiterin wurden dann ins Tal geflogen und für ihn ging es weiter ins Krankenhaus.
1: Das Alpenwelle-Wetter und ich brauche eigentlich gar nicht so viel sagen, außer es ist richtig schön draußen. Gerade noch sehr, sehr angenehme Temperaturen, wenn wir mal draufschauen. Bei euch in Bad Wiessee 16 Grad, 15 Grad haben wir es in Lenggries und auch 15 Grad sind es bei euch in Schlehdorf. Es wird aber noch sauber warm, also die Sonne, die bleibt so und die Temperaturen gehen dann noch hoch auf 28 bis 30 Grad. Wahnsinn! Heute sowieso der heißeste Tag der Woche, wenn wir uns die nächsten Tage anschauen. Morgen, da kann schon sein, dass ein bisschen mehr Wolken da sind und vor allem in der Nähe von den Bergen mal so ein paar Schauer und Gewitter entstehen. Donnerstag und Freitag ist es dann wieder sehr, sehr schön, es scheint häufig die Sonne. Am Samstag bleibt es noch sonnig, am Sonntag kann es dann wieder regnen und die Temperaturen, sie gehen ein bisschen zurück.
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1: Der Alpenwelle Verkehrsservice um kurz nach halb acht. Wir schauen auf die Straßen im Alpenwelle-Land und es staut sich gerade relativ stark auf der A93 Rosenheim in Richtung Kiefersfelden wegen einer Blockabfertigung am Grenzübergang Kiefersfelden. Also alle, die in Richtung Süden unterwegs sind, plant hier ein bisschen mehr Zeit mit ein. Und ich schaue mir hier gerade auf unserer Alpenwelle Verkehrskarte mal so ein bisschen die österreichischen Strecken an. Also ich habe mir jetzt gerade die Tauernautobahn angeschaut. Jetzt schaue ich mir hier gerade einen Brenner an. Und ganz ehrlich, wer gerade in Richtung Süden unterwegs ist bei der Tauernautobahn, da sieht es doch relativ gut aus. Aber beim Brenner, da staut sich schon ein bisschen. Also kurz vor Italien haben wir Stau oder auch bei Steinach nach Innsbruck. Also wer in den Urlaub fahren will, kann schon sein, dass es in den nächsten Stunden da ein bisschen mehr zugeht. Jetzt bleiben wir wieder im Alpenwelle-Land. Wir schauen auf die Blitzer. In Reitham steht einer bei der Tankstelle. Dann haben wir noch einen in der Ortsdurchfahrt von Vorderis. In Sauerlach auf der Wolfratshausener Straße steht einer. In Holzkirchen die Heidstraße. Und am Ortseingang von Miesbach wird geblitzt aus Richtung Parsberg kommend. Habt ihr noch was gesehen? Staus oder Blitzer? Immer gern her damit. 08041 799 und viermal die 4.
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1: Mit mir, Thomas Wiegele. Es ist so ein bisschen Urlaubsfeeling, auch wenn wir arbeiten müssen. Aber wir halten das ein bisschen hoch mit einfach mehr Musik. Alex Warren.

Nummer und dann schauen wir 10 Jahre in die Vergangenheit. 2016. Ja, da kam Cheap Thrills raus von Sia. Den haben wir gleich noch mit dabei. Und wir starten gut in die Woche mit Chris Rea.

0: Es macht gute Laune. Die neue Nummer von Alex Warren, Fever Dream, um 7.44 Uhr, 7:43, 7:45. Und die Uhrzeit, die heißt was? Die bedeutet was? Und zwar, jetzt schauen wir wieder in die Sterne. Was sagt denn eigentlich so unser Horoskop?
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2: Wieder. Sie können Bilanz ziehen und neue Pläne schmieden. Passen Sie sich der Konkurrenz an.
1: Stier.
2: Sie sollten heute mal andere die Kastanien aus dem Feuer holen lassen. Es ist doch schön, auch mal den Zuschauer zu spielen.
3: Zwilling.
2: Sie neigen heute dazu, in letzter Sekunde unsicher zu werden. Ziehen Sie es einfach durch.
1: Krebs.
2: Beim Krebs jagt heute ein Geistesblitz den anderen. Sie bekommen viel Bewunderung.
3: Löwe.
2: Für Sie wird es heute kein Tag, den Sie sich ins Tagebuch schreiben werden. Augen zu und durch.
1: Jungfrau.
2: Oh la la, Amor hat es auf Sie abgesehen. Das wurde auch Zeit.
3: Waage.
2: Wenn Sie heute im Privatleben nicht klarkommen sollten, liegt das an Ihrer Unentschlossenheit. Schnelles Handeln wäre gut.
1: Skorpion.
2: Der Skorpion hat zurzeit ein Hoch. Achten Sie trotzdem darauf, dass Sie sich nicht selbst überfordern.
3: Schütze.
2: Sie werden mit Fantasie Auswege aus unlösbaren Situationen finden. Dafür brauchen Sie aber vor allem eines: viel Ruhe.
1: Steinbock.
2: Ihnen fällt es leicht, sich Fehler einzugestehen. Nutzen Sie den Tag, um einer Freundschaft wieder Anstoß zu geben.
3: Wassermann.
2: Jemand tritt mit einem Vorschlag an Sie heran. Überlegen Sie nicht lange und schließen Sie sich der Idee spontan an.
1: Fische.
2: Sie sollten gar nicht erst versuchen, bewährte Dinge umzumodeln. Sie vergeuden Ihre Kräfte nur unnötig.
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1: Ich bin Moritz Einzel. Guten Morgen. Versicherte ohne Kinder sollen mehr für die Pflegeversicherung zahlen. Das berichtet das Redaktionsnetzwerk Deutschland unter Berufung auf Koalitionskreise. Demnach plant Gesundheitsministerin Warken eine Anhebung des Beitragszuschlags für Kinderlose um 0,1 Prozentpunkte. Sie sollen so künftig einen Beitragssatz von 4,3% zahlen. Versicherte mit Kindern zahlen nur bis zu 3,6%. Rund ein Drittel der Dienststellen der Bundespolizei sind marode, beklagt die Gewerkschaft der Polizei. GdP-Chef Roßkopf sagte der Rheinischen Post, der Zustand vieler Gebäude und Wachen sei nicht mehr hinnehmbar. Sanierungen würden verschoben und es fehle an Büros, Unterkünften oder Parkflächen. Das US-Militär hat wieder Ziele im Iran angegriffen. Im Süden des Landes wurden Raketenstellungen getroffen und im Bereich der Straße von Hormus Minenlegerboote attackiert. Zwischen den USA und dem Iran gilt eigentlich eine Waffenruhe und es laufen Verhandlungen über eine dauerhafte Beendigung des Krieges. Der SC Paderborn ist in die Fußball-Bundesliga aufgestiegen. Das Team gewann das Relegationsrückspiel gegen den VfL Wolfsburg mit 2:1 nach Verlängerung. Das Hinspiel war 0:0 ausgegangen. Für Wolfsburg ist es der erste Abstieg in Liga 2. Trainer Dieter Hecking bei Sky.
2: Große Enttäuschung natürlich, weil das haben wir uns natürlich anders vorgestellt. Und ich hatte das Gefühl, als wenn wir es heute gepackt hätten. Ja, aber es gibt eben in solchen Spielen einen Moment, der so ein ganzes Spiel zum Kippen bringt. Das war heute so und ich kann der Mannschaft überhaupt keinen Vorwurf machen, in der Zahl die 105 Minuten so dagegen zu halten. Das war alles okay.
1: Nach einer gelb-roten Karte musste Wolfsburg lange in Unterzahl agieren. Und bei der Eishockey-WM in der Schweiz hat Deutschland zwar 6:3 gegen Großbritannien gewonnen. Um noch ins Viertelfinale zu kommen, müsste Außenseiter Ungarn aber heute Lettland besiegen.
3: Das Alpenwelle-Wetter heute, wunderschönes Wetter. Es ist schon so ein bisschen sommerlich im Alpenwelle-Land. Wobei nicht nur ein bisschen sommerlich. Es fühlt sich schon so an, als wären wir im Juni oder Juli. Heute Temperaturen 28 bis 30 Grad. Ganz, ganz viel Sonne den ganzen Tag über mal. Kann sein, dass in den Bergen so ein paar Wolken da sind, aber die sind uns wurscht. Die weiteren Aussichten, es wird ja nicht schlechter. Ja, wobei morgen vielleicht ein bisschen, da kann es sein. Es entstehen ein paar Schauer und Gewitter in den Bergen. Am Donnerstag und Freitag wird es aber wieder richtig schön. Am Samstag, da bleibt es noch sehr, sehr sonnig. Am Sonntag, da kann es sein, dass wieder einige Schauer und Gewitter auf uns zukommen. Es bleibt nicht so warm wie heute. Heute der heißeste Tag der Woche. Temperaturen gehen dann im Laufe der Woche ein bisschen zurück.
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3: Der Alpenwelle Verkehrsservice um kurz nach 8. Wir schauen auf die Autobahn, auf die A93 Rosenheim in Richtung Kiefersfelden. Hier geht's ordentlich zu. Eben wegen der Blockabfertigung an der Grenze Kiefersfelden staut sich's hier schon hoch bis zum Inntal-Dreieck. Also hier ein bisschen mehr Zeit mit einplanen. Dann schauen wir noch auf die A8 München in Richtung Salzburg. Vorsicht! Zwischen Irschenberg und Bad Aibling liegen zwei Gegenstände auf der Autobahn. Aus dem Auto rausgefallen. Bitte hier ganz besonders vorsichtig dran vorbeifahren. So, dann schauen wir ins Alpenwelle-Land. Es staut sich jetzt gerade schon und es wundert mich gar nicht. Am Tegernsee, es ist gmund am Tegernsee in beiden Richtungen hier auf der B318. Einmal ist es die Tegernseer Straße, wenn ihr von Tegernsee sozusagen oder Seeglas nach Gmund fahrt und einmal aus Dürnbach nach Gmund. Da staut sich es gerade in beiden Richtungen eine Viertelstunde, die ihr locker länger braucht. Und nicht zu schnell fahren, wird geblitzt. In Reitham steht er bei der Tankstelle. In Vorderis wird geblitzt. In Sauerlach auf der Wolfratshausener Straße. In Holzkirchen steht der Blitzer auf der Heidstraße. Und dann haben wir noch einen stehen am Ortseingang von Miesbach, wenn ihr aus Richtung Parsberg kommt. Habt ihr sonst noch was für uns? Staus oder Blitzer? Immer gerne her damit. 08041 799 und 4x die 4. Gute Fahrt.
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3: Ja, und mit euch, ihr seid auch mit dabei und die einen, die gehen heute wahrscheinlich so ein bisschen verkrampft in die Arbeit, oder? Wegen am Sonnenbrand am Rücken. Also, ganz ehrlich, ich war am See. an diesem Wochenende und einige, die ich da gesehen habe, die hat's brutal aufbrennt. Das ist Wahnsinn. Also, wer einen Sonnenbrand hat, wir sind bei euch. Wir kühlen euch vielleicht ein bisschen ab mit einfach mehr Musik. Die Dire Straits dabei mit Sultans of Swing. Wir haben Ray Dalton am Start mit Blood Running. Und wir starten rein mit Lady Gaga, The Edge of Glory, 8.05 Uhr.

0: Es ist mit das beste Gitarren-Solo, glaube ich, das es hier gibt auf dieser Welt. Viertel nach acht, die Dire Straits zum Sultans of Swing hier auf eurer Alpenwelle. Das lange Pfingstwochenende ist vorbei und vielleicht kennt ihr das auch. Draußen scheint die Sonne, aber wir liegen einfach nur auf der Couch. Es ist eigentlich ganz gemütlich, aber irgendwie meldet sich trotzdem das schlechte Gewissen, weil irgendwie schleicht sich so ein bisschen das Gefühl ein, dass wir das schöne Wetter nicht so richtig ausnutzen. Warum sich Faulenzen bei Sonnenschein einfach irgendwie falsch anfühlt, weiß meine Kollegin Alpenwelle-Reporterin Julia Wasselkopf. Julia, erzähl mal, warum bekommen viele bei schönem Wetter ein schlechtes Gewissen, wenn sie zu Hause bleiben?
1: Ja, Sonne und schönes Wetter, die werden automatisch mit Aktivität verbunden. Das Gehirn verbindet schöne Tage mit Bewegung, Unternehmungen und eben etwas erleben. Und dazu kommt noch der Eindruck, alle anderen sind draußen unterwegs und nutzen den Tag perfekt aus. Wer dann zu Hause bleibt, hat schnell das Gefühl, etwas zu verpassen oder den Tag nicht richtig auszunutzen.
0: Da gibt's doch auch den Fachbegriff FOMO, Fear of Missing Out, die Angst zu haben, was zu verpassen. Spielen da soziale Medien auch eine Rolle?
1: Auf jeden Fall. Ja. Gerade an langen Wochenenden sind die Feeds voll mit Ausflügen, Biergärten, Seen oder Grillabenden. Und dadurch entsteht schnell der Eindruck, alle hätten ständig etwas vor. Psychologisch nennt sich das Fear of Missing Out, also die Angst, etwas zu verpassen. Das verstärkt das schlechte Gewissen oft noch zusätzlich, obwohl viele Menschen in Wahrheit einfach auch mal Ruhe brauchen.
0: Bisschen vorweggenommen. Warum ist Faulenzen aber trotzdem bei schönem Wetter wichtig?
1: Erholung ist für den Körper genauso wichtig wie Aktivität. Wer ständig das Gefühl hat, jede freie Minute nutzen zu müssen, der setzt sich extrem unter Druck. Phasen ohne Termine oder Verpflichtungen helfen dem Gehirn, Stress abzubauen. Ja, und dadurch sammeln wir neue Energie. Entspannung ist also keine Zeitverschwendung, sondern wichtig für Gesundheit und Wohlbefinden.
0: Und falls ihr an Pfingsten einfach nur auf dem Sofa gelegen habt, war offenbar keine schlechte Idee. Manchmal muss es sein. Egal wo.

0: Marlon Rudette hier für euch mit Anti-Hero in der Alpenwelle Morning Show um 8.22 Uhr. Einfach mehr Musik und gleich kommt ein Song, den habe ich immer mit meinem Vater früher im Auto gehört. Ich kann ihn in- und auswendig und er ist richtig gut. Er ist aus dem Jahr 1979, die 70er Jahre, Ende der 70er, hat Kiss einen wahnsinnigen Banger rausgebracht. I Was Made for Loving You, gleich hier für euch. Euer Morgen mit eurer Alpenwelle.
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2: Und jetzt haben wir es genau 8.30 Uhr, halb neun.
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3: Mit Alexander Blumtritt. Die Polizei Wolfratshausen hat nach mehreren Einsätzen am Freitag zur erhöhten Aufmerksamkeit gegenüber älteren Menschen aufgerufen. Am 23. Mai wurden mehrere Bewohner eines Altenheims als vermisst gemeldet oder in hilfloser Lage aufgefunden. Durch das schöne Wetter hatten viele die Einrichtung verlassen. Alle Betroffenen konnten durch einen größeren Polizeieinsatz identifiziert und zurückgebracht werden. Die Polizei bittet Bürger, hilflose oder orientierungslose Personen anzusprechen und umgehend die Polizei zu informieren. Ein Verkehrsunfall auf der A8 am Irschenberg hat Samstagnacht zu einer Totalsperre der Fahrbahn Richtung Salzburg geführt. Ein 42-jähriger Autofahrer verlor laut Polizei die Kontrolle über sein Fahrzeuggespann mit beladenem Bootsanhänger. Der Anhänger kippte um, das Gespann kollidierte mit der Schutzplanke und kam quer zum Stehen. Es entstand Sachschaden von 17.500 Euro. Ein 26-jähriger Motorradfahrer ist am Samstagnachmittag in Kreuth schwer verunglückt. Der Mann fuhr auf der B307 und kam kurz nach dem Ortseingang Oberhof von der Fahrbahn ab. Er prallte gegen ein Verkehrszeichen und kam in einer Wiese zum Liegen. Mit lebensbedrohlichen Verletzungen kam er per Hubschrauber ins Krankenhaus. Die Ortsdurchfahrt war für rund eine Stunde gesperrt.
2: Das Alpenwelle-Wetter, Gmund, 20 Grad haben wir es schon. Genauso wie bei euch in Icking, auch 20 Grad. Und in Grün, da messen wir noch 18 Grad. Heute die Temperaturen, die schwanken so zwischen 28 und 30 Grad. Wahnsinn, oder? Es ist der heißeste Tag der Woche. Wir haben ganz, ganz viel Sonnenschein. Morgen, da zieht es dann vielleicht ein bisschen zu, vor allem in Bergnähe. Da können ein paar Schauer und Gewitter noch entstehen. Am Donnerstag und Freitag scheint dann wieder häufig die Sonne. Aber die Temperaturen, die gehen bisschen zurück.
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2: Der Alpenwelle Verkehrsservice um kurz nach halb neun mit dem Berufsverkehr schaut es eigentlich richtig gut aus, weil es sind viele natürlich im Urlaub, viele haben ihren Weg nach Italien gefunden, liegen gerade am Strand und bei uns im Alpenwelle-Land, da schaut es eigentlich recht gut aus, staut sich eigentlich bloß bei Gmund am Tegernsee in beiden Richtungen, einmal von Dürnbach kommend und einmal von Seeglas kommend, hier 10 Minuten ungefähr, die ihr länger braucht. Fahrt aber nicht zu schnell, es wird geblitzt. In Reitham steht der Blitzer bei der Tankstelle. In Vorderes, Ortsdurchfahrt wird geblitzt, genauso wie in Sauerlach auf der Wolfratshausener Straße. In Holzkirchen auf der Heidstraße und am Ortseingang von Miesbach steht noch einer von Parsberg kommend. Habt ihr noch was für uns? Staus oder Blitzer? Immer gerne Bescheid geben. 08041 799 und 4x die 4. Gute Fahrt.
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2: Mit mir Thomas Wiegele, 3 Hits am Stück, der beste Start in den Tag mit Cat's Eye. Einfach mehr gute Laune mit Kurt Nielsen. Und davor noch Anastasia. Caught in the Middle, der beste Mix für euren Start in diesen Arbeitstag. 8.34 Uhr.

0: Entspannt geht's rein in diesen Dienstagmorgen. Montag wollte ich jetzt schon sagen. Es fühlt sich aber auch ein bisschen an wie ein Montag, oder? 8.44 Uhr. Es ist endlich Urlaub, oder? Pfingstferien. Ganz viele, die hat's jetzt in den Süden gezogen. Sind nach Italien gefahren, vielleicht auch nach Kroatien oder wohin auch immer. Wir lassen es uns so richtig gut gehen. Auch alle, die hier im Alpenwelleland sind. Hey, bei uns ist auch wunderschön. Wir haben super Seen, wir haben super Berge. Und dieses Gefühl jetzt gerade ist einfach wahnsinnig cool. Und ich glaube, ihr kennt doch dieses eine Gefühl auch, oder? Wo sitzt bei euch der Geldbeutel leichter im Urlaub als zu Hause?
1: Eis und Bücher.
2: Ich denke mal allgemein für irgendwelche Sachen, die man hier zu Hause nicht machen kann. Zufälligerweise fliegen wir jetzt am Sonntag nach Brasilien und da ist eine Heli-Tour über Rio. Wäre schon ganz geil eigentlich.
3: Essen.
4: Ja, und auch Essen und Trinken am Abend. Wahrscheinlich gehen wir im Urlaub öfter mal was trinken als jetzt daheim.
3: Leider auch Essen, glaube ich.
2: Für Essen?
1: Ausflüge, ab und zu mal irgendwelche kleinen Klamottenläden anschauen oder auch Buchläden und so weiter.
5: Aktivitäten machen, die man jetzt hier nicht so machen würde.
0: Aber im Urlaub ist es auch irgendwie leicht, oder? Da flutscht der Geldbeutel schon mal leichter aus der Hose. Aber hey, man darf sich doch mal gönnen.

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1: Ich bin Moritz Einzel, guten Morgen. Gesundheitsministerin Warken will offenbar den Beitragssatz für Kinderlose in der Pflegeversicherung erhöhen. Das Redaktionsnetzwerk Deutschland berichtet unter Berufung auf Koalitionskreise, dass der Beitragszuschlag für Kinderlose auf 0,7% angehoben werden soll. Versicherte ohne Kinder müssten dann ab einem Alter von 23 Jahren insgesamt einen Beitragssatz von 4,3% zahlen. Die Gewerkschaft der Polizei beklagt marode Dienststellen und fordert eine bessere Infrastruktur. GdP-Chef Roßkopf hat der Rheinischen Post gesagt, der Zustand vieler Wachen sei nicht mehr hinnehmbar. In jeder dritten Dienststelle fehlten etwa Büros, Unterkünfte und Parkflächen. Trotz der geltenden Waffenruhe hat das US-Militär nach eigenen Angaben Stellungen im Iran angegriffen. Es seien Raketenabschussanlagen und iranische Boote attackiert worden, die Minen in der Straße von Hormuz verlegen wollten. Zwischen den USA und dem Iran laufen indirekte Verhandlungen über ein dauerhaftes Kriegsende. Der VfL Wolfsburg ist erstmals aus der Fußball-Bundesliga abgestiegen. Das Team von Trainer Dieter Hecking verlor das Relegationsrückspiel beim SC Paderborn mit 1:2 nach Verlängerung. Das Hinspiel war 0:0 ausgegangen. Für Paderborn ist es nach 2014 und 2019 der dritte Aufstieg. Und die deutsche Eishockey-Nationalmannschaft hat ihr letztes Vorrundenspiel bei der WM in der Schweiz gegen Großbritannien mit 6:3 gewonnen. Die Viertelfinalteilnahme hängt aber davon ab, ob Lettland heute gegen Außenseiter Ungarn verliert.
2: Ja, hoffen wir doch mal, dass die verhauen. Die Letten. Jetzt schauen wir aufs Alpenwelle-Wetter. Heute Morgen ist es recht klar, teilweise vielleicht noch ein bisschen kühl, wobei ich eher sagen muss, angenehm ist es. Tagsüber haben wir weiterhin viel, viel Sonnenschein. Temperaturen klettern dann auf 28 bis 30 Grad. Die weiteren Aussichten morgen, da kommen vielleicht wieder ein bisschen mehr Wolken auf uns zu, kann schon mal in der Nähe von den Bergen dann auch regnen. Am Donnerstag und Freitag scheint wieder häufig die Sonne, aber die Temperaturen, die gehen ein bisschen zurück.
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2: Der Alpenwelle Verkehrsservice um kurz nach 9. Ab heute ist die Ortsdurchfahrt im Süden von Tegernsee im Bereich Leeberg komplett gesperrt, weil eben die Straße neu gemacht wird, mitten in den Pfingstferien. Bis Anfang Juni wird hier gesperrt bleiben. Also plant hier deutlich mehr Zeit mit einer Ortsdurchfahrt im Süden von Tegernsee. Gerade gesperrt, kann schon sein, dass sich es dann auch zum Beispiel bis nach Rottach-Egern staut oder bis nach Bad Wiessee. Also plant hier auf jeden Fall mehr Zeit ein. Allgemein staut sich's gerade in Gmund am Tegernsee in beiden Richtungen. Einmal, wenn es hier aus Seeglas bzw. St. Quirin kommt, und einmal aus Dürnbach in beiden Richtungen hier. Leicht stockender Verkehr. Dann wird geblitzt in Reitham bei der Tankstelle, in Vorderes Ortsdurchfahrt. In Sauerlach wird geblitzt auf der Wolfratshausener Straße. In Holzkirchen hier die Heidstraße und am Ortseingang von Miesbach steht noch einer, wenn ihr aus Richtung Parsberg kommt. Habt ihr noch was gesehen? Staus oder Blitzer 08041 799 und viermal die 4. Gute Fahrt euch.
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2: Die ersten 2-3 Kaffee haben wir schon runtergezogen, die ersten Mails auch. Es ist sowieso eine 4-Tage-Woche, da geht's ganz, ganz entspannt. 4-Tage-Woche. Der Kanzler, der zuckt gerade zusammen, kommt gut rein in diesen Dienstag mit einfach mehr Musik. Lenny Kravitz haben wir dabei, Fly Away, Avicii davor mit Lay Me Down und wir starten rein mit Leonie, Don't Worry.

0: Lenny Kravitz, Fly Away um 9.13 Uhr hier auf eurer Alpenwelle. Und langsam geht's doch wieder ab ins Beet. Oder habt ihr schon irgendwie so einen kleinen Kräuter- oder Gemüsegarten für euch angelegt? Weil langsam geht's ja raus für die ersten Setzlinge. Irgendwie Radieschen, Karotten oder die Salate, die können jetzt schon nach draußen. Eine sehr wichtige Frage ist aber, wie kann ich denn mein gutes Gemüse dieses Jahr vor Schnecken, Raupen oder irgendwie Ameisen schützen? Dr. Angelika Nelson, sie ist Biologin beim Landesbund für Vogel- und Naturschutz und sie sagt, der ganze Garten an sich hilft dabei, dass nicht ganz so viele Schnecken kommen.
1: Dass man da eben auch schaut, dass jetzt, sagen wir, die Tiere, die jetzt eben Schnecken fressen, dass die eben im Garten sich auch wohlfühlen. Igel, die jetzt zwar nicht unbedingt nur auf Schnecken gehen, also die haben eigentlich auch lieber Laufkäfer und Regenwürmer und so, aber auch Erdkröten zum Beispiel fressen Schnecken.
0: Kann ich auch irgendwie schlau pflanzen, damit ich irgendwie die Schnecken abhalten kann?
1: Also zum Beispiel eben auch, wenn man da eben Zwiebeln anpflanzt, der Geruch hält da eben auch viele unserer vermeintlichen Schädlinge ab.
0: Ja, und wenn der Salat dann irgendwie schön dick und saftig ist, kann ich den dann kurzfristig vor Schnecken schützen?
1: Was man da machen kann, ist natürlich auch schlau gießen, weil Schnecken haben es eben gern feucht. Wenn man jetzt aber zum Beispiel eben nur die Pflanzen gezielt gießt und eben nicht, sagen wir, das ganze Beet feucht hält, ist es schon mal schwieriger für die Schnecken da herumzukommen.
0: Gut.
1: Dann eben eventuell vielleicht auch noch nicht in den Abendstunden gießen, weil ja viele Schnecken nachtaktiv sind, sondern lieber eben in der Früh.
0: Übrigens, falls ihr es noch nicht wusstet, es ist den Pflanzen echt sehr egal, ob sie morgen oder am Abend gegossen werden. Und wer punktuell gießt, spart Wasser. Baby, baby.

0: Rihanna macht den Morgen leichter. Rehab. 9:19 hier auf eurer Alpenwelle.
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0: Die Sparks in der Alpenwelle Morning Show um genau 19.30 Uhr. Jetzt haben wir es 9:30.
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2: Mit Alexander Blumtritt. Der Freistaat Bayern investiert kräftig in den kommunalen Hochbau. Über 10 Millionen Euro fließen dieses Jahr in Schulen, Sporthallen und Kindertageseinrichtungen im Landkreis Bad Tölz-Wolfratshausen. Davon allein mehr als 4,2 Millionen nach Wolfratshausen und über 3 Millionen nach Geretsried. Stadtsprecher Thomas Leubel weiß, was in Geretsried mit dem Geld gemacht wird.
3: Konkret geht's um die Erweiterung der Mittagsbetreuung an der Kallederer Grundschule mit einem neuen Allwetterplatz. Insgesamt 818.000 Euro Förderung, den Ausbau und Umbau der Mittagsbetreuung an der Isardamm-Grundschule mit 900.000 Euro Förderung sowie den Neubau unserer Kindertageseinrichtung an der Johann-Sebastian-Bach-Straße mit insgesamt 986.000 Euro Förderung. Alles zusammen sind wichtige Projekte für Familien in unserer Stadt. Mit diesen Investitionen schaffen wir zusätzliche Betreuungsangebote und moderne Räume für Kinder und Jugendliche. Wir machen Geretsried damit ein Stück weit weiter fit für die Zukunft.
2: Wir schauen zum Starnberger See. Der Kreistag Bad Tölz-Wolfratshausen hat neue Regeln für das Erholungsgelände am Bach in Münsing beschlossen. Hunde sind dort jetzt während der Badesaison verboten, so das Landratsamt. Auch das Feuermachen und Grillen ist auf dem Gelände untersagt. Zudem ist der Einsatz von Drohnen und anderen ferngesteuerten Geräten während der Badesaison verboten. Mit den Maßnahmen reagiert das Landratsamt auf gestiegene Besucherzahlen und möchte Konflikten entgegenwirken. Und zum Eishockey. Michael Kerenen hat seinen Vertrag bei den Tölzer Löwen um ein Jahr verlängert. Der Finne besetzt damit die letzte Kontingentstelle des Vereins. Kerenen erzielte in der vergangenen Saison 26 Tore und 58 Vorlagen in 48 Spielen. André Hult muss den Verein verlassen, sein Einbürgerungsverfahren war nicht erfolgreich. Die Tölzer Löwen danken dem 38-Jährigen für seinen Einsatz und wünschen alles Gute.
0: Das Alpenwelle-Wetter heute, ganz viel Sonnenschein im Alpenwelle-Land. Mehr kann ich eigentlich nicht sagen. Temperaturen bis zu 30 Grad. Können wir uns wirklich heute wahnsinnig freuen. Und auch in den nächsten Tagen sieht es ganz gut aus. Morgen, da kann es schon mal sein, dass es vor allem in Bergnähe ein bisschen regnet und gewittert. Aber am Donnerstag und Freitag scheint dann wieder häufig die Sonne. Vor allem am Samstag bleibt es recht sonnig. Am Sonntag kann es dann wieder regnen. Und die Temperaturen, die gehen auch ein bisschen zurück.
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0: Der Alpenwelle Verkehrsservice um kurz nach 9:30. Es staut sich gerade auf der A8 Salzburg in Richtung München zwischen Aachen-Mühle und dem Inntal-Dreieck. Hier 6 Kilometer, eine Viertelstunde beziehungsweise ja fast schon 20 Minuten, die ihr länger braucht. Dann schauen wir auf die A93 Rosenheim in Richtung Kiefersfelden. Hier läuft gerade eine Blockabfertigung ab der Grenze Kiefersfelden. Staut sich hier auch schon bis auf die A8 hinter und zwar nach Bad Aibling. Also hier schon wirklich jede Menge los und dann ist das Wetter wunderschön, ist ja klar, viele Leute zieht's jetzt aus München raus zu uns ins schöne Alpenwelle-Land und deswegen staut sich's gerade in Gmund am Tegernsee aus Richtung Seeglas kommen sozusagen, hier staut sich's auf der Tegernseer Straße. Allgemein ab heute die Ortsdurchfahrt im Süden von Tegernsee im Bereich Lehberg komplett gesperrt, weil die Straße neu gemacht wird. Bis Anfang Juni wird hier dicht bleiben. Plant auf jeden Fall da deutlich mehr Zeit ein. Es wird geblitzt im Alpenwelle-Land, logischerweise auch noch. In Reitham steht einer bei der Tankstelle. In Vorderes wird geblitzt. In Sauerlach auf der Wolfratshausener Straße. In Holzkirchen, hier ist es die Heidstraße. Und am Ortseingang von Miesbach steht noch einer, wenn ihr aus Richtung Parsberg kommt. Habt ihr noch was gesehen, Staus oder Blitzer? 08041 799 und 4x die 4.
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0: Mit mir Thomas Wiegele, wir liegen vor der großen 10 Uhr Marke nochmal nach. 3 Hits am Stück für den Endspurt an diesem Morgen. Jetzt kommt Harry Styles. Mars haben wir noch davor. der beste Sound für eure Schicht. Gut durch die Arbeit kommen mit Christopher Cross. In der Blink of an Eye. Habt einen schönen Dienstagmorgen, 9.45 Uhr.

0: Harry Styles, seine neue Nummer, 9.46 Uhr. American Girls hier auf eurer Alpenwelle.
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0: Es geht nach Südamerika, nach Kolumbien. Es ist passend zur WM eigentlich, weil die ist ja auch in Südamerika. Und sie hat dazu einen neuen Song rausgebracht. Shakira ist ja eigentlich eh schon gewohnt, WM-Hits zu schreiben. 2010 für Südafrika, Waka Waka, damit sehr, sehr erfolgreich gewesen. Und jetzt probiert sie es nochmal. Es ist ihr WM-Song und unser Alpenwelle-Hithammer. Die Die heißt er. Sommer, Sonne pur, eigentlich geht's gar nicht besser. Hüften schwingen, Fenster auf und genießen. Shakira, Burna Boy, Die Die, unser Alpenwelle-Hithammer.

0: Die Bengals, Walk Like an Egyptian, für euch in der Alpenwelle Morning Show, ein schöner Klassiker, der jetzt so ein bisschen Vormittag einleitet. Der Julian steht schon bereit, bringt euch dann im Alpenwelle-Treffpunkt durch den Vormittag und wir machen gleich weiter mit dem letzten Song der Stunde, Bürgermeister und die Gemeinderäte für euch. 9.54 Uhr.
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0: Der letzte Song der Stunde ist ein gescheiter Alpensound.

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1: Ich bin Moritz Einzel. Friedensforscher von Greenpeace sehen die Verteidigung in Europa stärker aufgestellt als von vielen angenommen. Selbst ohne die USA seien die europäischen NATO-Staaten Russland in wesentlichen militärischen Aspekten überlegen, heißt es in der Studie Europa allein zu Haus. Tanja Wagner berichtet.
2: Den Rüstungswettlauf entscheiden die Europäer zusammen mit Kanada, den Friedensforschern zufolge für sich. Allein im vergangenen Jahr steckten sie umgerechnet 540 Milliarden Euro in ihre Streitkräfte, nahezu das Dreifache von Russland. Auch verfügen Europa und Kanada über doppelt so viele Kampfflugzeuge, viermal so viele Kriegsschiffe und dreimal so viel Artillerie wie die russischen Streitkräfte. Europas Verteidigungsressourcen seien enorm, so das Fazit der Studie.
1: In Bayern lebt etwa jeder fünfte Mensch alleine. Das meldet das Bayerische Landesamt für Statistik unter Berufung auf erste Ergebnisse des Mikrozensus 2025. Demnach lebten im vergangenen Jahr im Freistaat 2,7 Millionen Menschen in Einpersonenhaushalten. Am höchsten ist der Anteil der Alleinlebenden in den bayerischen Großstädten. Fast die Hälfte der Passagierflüge, die auf deutschen Flughäfen starten oder landen, sind auf Kurzstrecken unterwegs. Verbindungen bis 1000 Kilometer hatten nach Angaben des Statistischen Bundesamtes im vergangenen Jahr 45% Anteil an allen 1,5 Millionen Passagierflügen. Überwiegend steuerten die Kurzstreckenflüge Ziele im nahegelegenen Ausland an oder begannen dort. US-Präsident Trump will heute in einem Militärkrankenhaus einen Gesundheitscheck absolvieren. Für den 79-Jährigen ist es bereits der dritte Termin dieser Art in den vergangenen 13 Monaten. Zu den Eigenheiten des amerikanischen Politikbetriebs gehört es, dass Präsidenten regelmäßig Auskunft über ihren Gesundheitszustand geben.
3: Und damit schauen wir wieder aufs aktuelle Alpenwelle-Wetter an diesem Dienstagvormittag. Wir haben viel Sonnenschein den ganzen Tag über. Am Nachmittag gibt es vor allem über den Bergen ein paar Quellwolken. Die Temperaturen klettern wieder rauf auf sommerliche 28 bis 30 Grad. Morgen werden die Quellwolken dann zahlreicher, besonders in Bergnähe entstehen ein paar Schauer und auch Gewitter am Donnerstag. Und Freitag scheint dann aber wieder häufiger die Sonne. Am Samstag bleibt es voraussichtlich noch recht sonnig. Am Sonntag breiten sich dann aber Schauer und Gewitter aus. Die Temperaturen gehen dann auch ein bisschen zurück.
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3: Der Alpenwelle Verkehrsservice um 10:03. Wir haben ein bisschen Stau und zwar einmal auf der B472 von Greiling nach Tölzrhein. Dann wird sich ein bisschen stauen und zwar in Gmund am Tegernsee. Einmal von der B318 Richtung Gmund und auch weiter auf der B307 zwischen Gmund und dann runter am Tegernsee entlang. Außerdem haben wir ab heute die Ortsdurchfahrt im Süden von Tegernsee gesperrt und zwar komplett im Bereich Lehberg. Die Straße, die wird da neu gemacht. Bis Anfang Juni wird hier gesperrt bleiben. Die Umleitung führt über die andere Seeseite, also Bad Wiessee und Gmund. Vermutlich auch der Grund, warum es sich ein bisschen staut. Plant mehr Zeit ein. Und auf der Staatsstraße zwischen Tölz und Lenkries ist auch ein Stück voll gesperrt. Und zwar bis Donnerstagmorgen. Die Umleitung führt über die B13. Wir kommen noch zu den aktuellen Blitzern im Alpenwelleland. Die stehen in Reitham an der Tankstelle. Dann in Vorderis, in Sauerlach haben wir noch einen Blitzeranhänger in der Wolfratshausener Straße. Und dann haben wir noch zwei und zwei in Holzkirchen an der Heidstraße und am Ortseingang von Miesbach von Parsberg kommend. Damit haben wir schon wieder alle. Wenn ihr noch was habt, meldet euch, schickt uns eine WhatsApp 08041 799 und viermal die 4. Kommt's gut und sicher durch.
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3: Mit mir, dem Julian. Wir haben es fast 10:05 an diesem Dienstagvormittag. Schön, dass ihr wieder mit dabei seid. Ich hoffe, ihr habt euer verlängertes Pfingstwochenende genossen. Vielleicht habt ihr auch gerade Urlaub, dann könnt ihr jetzt dann so richtig aufdrehen. Wir haben gute Musik im Gepäck und natürlich auch wieder den Sternenhimmel für euren Dienstag. Da hören wir gleich rein nach Musik. Rayman und Sunshine Baby passend zum Wetter. Außerdem haben wir Soul Sister zum Start in die Sendung Facing Love. Schöner Dienstagvormittag mit viel Sonne und guter Laune.

0: Das Cover von Whitney Houston, jetzt zusammen mit Callum Scott, I Wanna Dance With Somebody. Ganz ruhig und gemütlich geht's rein in den Dienstagvormittag. Wir werfen jetzt einen Blick auf den Sternenhimmel für euren heutigen Tag.
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2: Wieder. Sie können Bilanz ziehen und neue Pläne schmieden. Passen Sie sich der Konkurrenz an.
1: Stier.
2: Sie sollten heute mal andere die Kastanien aus dem Feuer holen lassen. Es ist doch schön, auch mal den Zuschauer zu spielen.
3: Zwilling.
2: Sie neigen heute dazu, in letzter Sekunde unsicher zu werden. Ziehen Sie es einfach durch.
1: Krebs.
2: Beim Krebs jagt heute ein Geistesblitz den anderen. Sie bekommen viel Bewunderung.
3: Löwe.
2: Für Sie wird es heute kein Tag, den Sie sich ins Tagebuch schreiben werden. Augen zu und durch.
1: Jungfrau.
2: Oh la la, Amor hat es auf Sie abgesehen. Das wurde auch Zeit.
3: Waage.
2: Wenn Sie heute im Privatleben nicht klarkommen sollten, liegt das an Ihrer Unentschlossenheit. Schnelles Handeln wäre gut.
1: Skorpion.
2: Der Skorpion hat zurzeit ein Hoch. Achten Sie trotzdem darauf, dass Sie sich nicht selbst überfordern.
3: Schütze.
2: Sie werden mit Fantasie Auswege aus unlösbaren Situationen finden. Dafür brauchen Sie aber vor allem eines: viel Ruhe.
1: Steinbock.
2: Ihnen fällt es leicht, sich Fehler einzugestehen. Nutzen Sie den Tag, um einer Freundschaft wieder Anstoß zu geben.
3: Wassermann.
2: Jemand tritt mit einem Vorschlag an Sie heran. Überlegen Sie nicht lange und schließen Sie sich der Idee spontan an.
1: Fische.
2: Sie sollten gar nicht erst versuchen, bewährte Dinge umzumodeln. Sie vergeuden Ihre Kräfte nur unnötig.
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0: mitten rein in eine kurze Woche bald wieder und in die Pfingstferien und in Sommerwetter. Ihr habt hoffentlich auch gute Tage. Sascha und Good Days. Wir machen gleich weiter mit einfach mehr guter Musik. Wir haben Rick Astley mit dabei, Take Me to Your Heart, und Amy McDonald mit Don't Tell Me That It's Over hier beim Alpenwelle Treffpunkt.
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0: Rick Astley, Take Me To Your Heart. Wir haben es 10.30 Uhr, halb elf.
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2: Mit Alexander Blumtritz. Zwischen Bad Tölz und Lenggries beginnt heute eine Sperrung auf der Staatsstraße 2072. Auf rund anderthalb Kilometern Länge wird die Fahrbahn zwischen den Weilern Knapp und Biebermühle saniert. Die Sperrung dauert voraussichtlich bis zum frühen Donnerstagmorgen. Der Verkehr wird über die Bundesstraße 13 umgeleitet. Die Buslinie 364 fährt über Wackersberg. Am Freitag wurden mehrere Bewohner eines Wolfratshauser Altenheims als vermisst gemeldet oder in hilfloser Lage aufgefunden. Durch das schöne Wetter hatten viele die Einrichtung verlassen. Alle Betroffenen konnten durch einen größeren Polizeieinsatz identifiziert und zurückgebracht werden. Die Polizei bittet Bürger, hilflose oder orientierungslose Personen anzusprechen und umgehend die Polizei zu rufen. Die Bergwacht Rottach-Egern hat am Samstagnachmittag einen verletzten Kletterer aus der Südwand des Leonhardstein gerettet. Der 38-Jährige hatte eine Sprunggelenksverletzung. Ein Hubschrauber brachte zwei Luftretter zur Unfallstelle. Die holten den Mann mittels Kappbergung aus der Wand. Der Verletzte und seine Begleiterin wurden dann ins Tal geflogen. Für ihn ging es weiter ins Krankenhaus.
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0: Vielen Dank, lieber Alex. Und damit schauen wir schon wieder aufs aktuelle Alpenwelle-Wetter an diesem Dienstag. Vormittags strahlender Sonnenschein begleitet uns. Am Nachmittag gibt es ein paar Quellwolken über den Berg. Die Höchstwerte erreichen 28 bis 30 Grad. In der Nacht bleibt es dann locker bewölkt oder klar. Ein leichtes Schauer- und Gewitterrisiko besteht besonders in den frühen Morgenstunden. Die Temperaturen gehen dabei insgesamt runter auf 16 bis 12 Grad. Morgen werden die Quellwolken dann zahlreicher und besonders südlich von Wolfratshausen und Holzkirchen entstehen ein paar Schauer und Gewitter. Am Donnerstag und Freitag scheint dann aber wieder häufig die Sonne und am Wochenende, da wechseln sich Sonne, Wolken und auch ein paar Schauer und Gewitter ab. Die Temperaturen gehen auch wieder ein bisschen zurück.
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0: Der Alpenwelle Verkehrsservice um gleich 3 Minuten nach halb elf. Wir haben es gerade in den Nachrichten schon gehört. Ab heute ist die Ortsdurchfahrt im Süden von Tegernsee im Bereich Lehberg komplett gesperrt. Die Straße, die wird neu gemacht. Bis Anfang Juni wird hier gesperrt bleiben. Die Umleitung führt über die andere Seeseite, also Bad Wiessee und Gmund. Ihr müsst aber hier deutlich mehr Zeit einplanen. Es staut sich. Außerdem haben wir noch Stau auf der B472 und zwar von Greiling nach Tölzrhein. Da braucht es auch ein bisschen mehr Zeit. Dann haben wir noch eine Sperrung auf der Staatsstraße zwischen Tölz und Lenggries, auch ein Stück voll gesperrt und zwar bis Donnerstagmorgen. Die Umleitung führt hier über die B13. Wir schauen noch auf die aktuellen Blitzer im Alpenwelle-Land. Da haben wir Blitzer-Anhänger und zwar in Vorderis, dann in Sauerlach, in der Wolfratshausener Straße und in Holzkirchen in der Heidstraße und eine noch am Ortseingang von Miesbach kommend vor Parsberg. Am Ortseingang von Miesbach von Parsberg aus kommend. Jetzt haben wir es beieinander. So, damit sind wir auch schon wieder auf dem aktuellsten Stand. Wenn ihr aber noch was habt für mich, meldet euch. Klingelt kurz durch oder schickt mir eine WhatsApp ins Studio 08041 799 und viermal die 4. Kommt's gut und sicher durch.
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0: Mit mir, dem Julian, 4 Minuten nach halb elf haben wir's mitten rein in euren Dienstagvormittag. Vielleicht habt ihr frei, dann genießt die Sonne. Wenn ihr nicht frei habt, dann kommen wir gemeinsam durch den Arbeitstag mit spannenden Themen. Zum Beispiel, warum macht uns denn Vogelgezwitscher glücklich? Passt doch auch gerade zu der jetzigen Stimmung. Hör mal gleich rein nach 3 Hits am Stück. James Bay zusammen mit Sheryl Crow, You and Me Time. Dann haben wir noch einen Klassiker, Aha und Take On Me und Chappelle Roan mit The Subway ist jetzt für euch auch mit dabei. Gemeinsam durch den Vormittag. Auf geht's!

0: James Bay featuring Sheryl Crow, You and Me Time. Was macht euch gerade so Spaß? Ein gemütlicher Spaziergang vielleicht oder doch der Feierabenddrink im Freien, jetzt wo es endlich schön ist. Eigentlich ist es sowieso wurscht, was wir machen. Die Laune ist im Sommer sowieso viel besser. Allein schon, weil die Vögel so schön zwitschern. Der Vogelgesang, der hält uns nämlich wirklich auf. Aber warum?
1: Schon gewusst?
2: Warum macht uns Vogelgezwitscher glücklich?
3: Der Gesang der Vögel wirkt so richtig beruhigend auf uns. Dadurch sind wir weniger ängstlich und machen uns weniger Gedanken. Durch das Zirpen der Vögel entstehen nämlich schöne, unbeschwerte Naturbilder im Kopf und das lenkt von den Alltagsproblemen ab. Und es vermittelt Sicherheit, sich eine Stunde am Tag draußen in der Natur aufzuhalten, reicht deswegen schon aus, um Stress zu reduzieren und das Wohlbefinden zu verbessern. Bei schlechter Laune also am besten eine kleine Runde an der frischen Luft drehen und dem Vogelgezwitscher lauschen.
0: Ja, wunderbar. Dann an alle, die frei haben, die ihr seid wahrscheinlich sowieso schon draußen, einfach mal kurz innehalten und ein bisschen lauschen. Und an alle, die jetzt in der Arbeit sind, wir kommen gemeinsam durch. Und dann am Nachmittag, am Feierabend einfach mal kurz raus in die Sonne. Augen zu, Ohren auf.

0: Wunderschön. Faith No More und Easy auf eurem Weg Richtung Mittagspause diese Woche. Schönes Wetter haben wir im Gepäck und natürlich auch den letzten Song der Stunde. Riegler hier ist featuring Tunskrippeln, Glorna Bauer.
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1: Ich bin Stefan Schütz. Friedensforscher von Greenpeace sehen die Verteidigung in Europa stärker aufgestellt als von vielen angenommen. Selbst ohne die USA seien die europäischen NATO-Staaten Russland in wesentlichen militärischen Aspekten überlegen, heißt es in der Studie Europa allein zu Haus. Tanja Wagner berichtet.
2: Den Rüstungswettlauf entscheiden die Europäer zusammen mit Kanada, den Friedensforschern zufolge für sich. Allein im vergangenen Jahr steckten sie umgerechnet 540 Milliarden Euro in ihre Streitkräfte, nahezu das Dreifache von Russland. Auch verfügen Europa und Kanada über doppelt so viele Kampfflugzeuge, viermal so viele Kriegsschiffe und dreimal so viel Artillerie wie die russischen Streitkräfte.
1: Fast die Hälfte der Passagierflüge, die auf deutschen Flughäfen starten oder landen, sind auf Kurzstrecken unterwegs. Verbindungen bis 1000 Kilometer hatten im vergangenen Jahr 45% Anteil an allen 1,5 Millionen Passagierflügen, so heißt es vom Statistischen Bundesamt. Überwiegend steuerten die Kurzstreckenflüge Ziele im nahegelegenen Ausland an oder begannen dort. In Bayern lebt etwa jeder fünfte Mensch alleine. Das meldet das Bayerische Landesamt für Statistik unter Berufung auf erste Ergebnisse des Mikrozensus 2025. Demnach lebten im vergangenen Jahr im Freistaat 2,7 Millionen Menschen in Einpersonenhaushalten. Am höchsten ist der Anteil der Alleinlebenden in den bayerischen Großstädten. Die Gewerkschaft der Polizei beklagt marode Dienststellen und fordert eine bessere Infrastruktur. GdP-Chef Roskopf hat der Rheinischen Post gesagt, der Zustand vieler Wachen sei nicht mehr hinnehmbar. In jeder dritten Dienststelle fehlten etwa Büros, Unterkünfte und Parkflächen. US-Präsident Trump will heute in einem Militärkrankenhaus einen Gesundheitscheck absolvieren. Für den 69-Jährigen ist es bereits der dritte Termin dieser Art in den vergangenen 13 Monaten. Zu den Eigenheiten des amerikanischen Politikbetriebs gehört es, dass Präsidenten regelmäßig Auskunft über ihren Gesundheitszustand geben.
3: Und damit schauen wir wieder aufs aktuelle Alpenwelle-Wetter an diesem Dienstagvormittag. Wir haben strahlenden sommerlichen Sonnenschein, der uns durch den Tag begleitet im Laufe des Nachmittags. Da gibt es über den Bergen ein paar Quellwolken, aber es bleibt trocken und auch richtig schön warm. Bis heiß, 28 bis 30 Grad erwarten euch. In der Nacht bleibt es dann locker bewölkt oder klar. Es gibt ein leichtes Schauer- und Gewitterrisiko in den frühen Morgenstunden bei Temperaturen heute Nacht insgesamt von 16 bis 12 Grad. Dann schauen wir noch auf die weiteren Aussichten. Morgen werden die Quellwolken ein bisschen zahlreicher und besonders von südlich von Wolfratshausen und Holzkirchen entstehen ein paar Schauer und auch Gewitter. Am Donnerstag und Freitag scheint dann wieder häufig die Sonne. Am Wochenende wechseln sich dann Sonne, Wolken und auch ein paar Schauer und Gewitter ab. Die Temperaturen, die gehen auch etwas zurück.
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3: Der Alpenwelle Verkehrsservice um 11:03. Wir brauchen weiterhin ein bisschen mehr Zeit und zwar einmal auf der B472 von Greiling kommend nach Tölz rein. Ebenfalls ein bisschen mehr Zeit braucht ihr auf der B13, denn das ist die Umleitung. Die Startstraße zwischen Tölz und Lenggries, die ist ein Stück weit voll gesperrt bis Donnerstagmorgen. Umleitung gibt's über die B13 und da braucht ihr dann vermutlich ein bisschen mehr Zeit und ab heute ist auch noch die Ortsdurchfahrt im Süden von Tegernsee im Bereich Lehberg komplett gesperrt. Die Straße wird hier neu gemacht. Das Ganze dauert bis Anfang Juni und bleibt auch so lange gesperrt. Die Umleitung, die führt über die andere Seeseite, also über Bad Wiese und Gemund. Ihr braucht aber hier deutlich mehr Zeit. Wir schauen noch auf die aktuellen Blitzer im Alpenwelleland. Die stehen ganz relativ neu gemeldet in Geretsried in der Böhmerwaldstraße. Und dann haben wir noch die üblichen Blitzeranhänger für euch im Alpenwelleland. Und zwar in Vorderis, dann in Sauerlach in der Wolfratshauser Straße, in Holzkirchen in der Heidstraße und dann nochmal am Ortseingang von Miesbach und zwar von Parsberg kommend. Solltet ihr noch was haben, meldet euch, ruft's kurz durch oder schickt mir eine WhatsApp. Eure Nummer wie immer die 08041 799 und viermal die 4. Kommt's gut, sicher und entspannt durch.
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3: Mit mir, dem Julian. Urlaubszeit ist angesagt, Pfingstferien. Und ich habe mich gefragt, man schaut ja daheim doch schon drauf, dass man ein Angebot mitnimmt. Oder dass man eben sich gut überlegt, ob man sich was gönnt, ob man essen geht oder nicht. Wir haben euch mal gefragt, was gebt ihr im Urlaub aus? Beziehungsweise wofür gebt ihr auch mal mehr aus als daheim? Hör mal gleich rein. Vorher gibt's Lynyrd Skynyrd, Sweet Home Alabama, und jetzt für euch ein bisschen Partystimmung hier auf der Alpenwelle. Tayo Cruz, Break Your Heart. Wir feiern den Sommer und den Urlaub.

0: Miles Smith und Stay. Mit Rums geht's Richtung Mittagspause oder Richtung Mittag an diesem Dienstag. Je nachdem, ob ihr frei habt oder ob ihr doch in der Arbeit seid. Aber für viele, da ist ja endlich Urlaub. Jetzt lassen wir es uns also so richtig gut gehen. Ein wunderschönes Gefühl. Und das kennt wahrscheinlich auch jeder. Jetzt die Frage, wo sitzt denn bei euch der Geldbeutel leichter im Urlaub als zu Hause? Wir haben euch gefragt.
1: Eis und Bücher.
2: Ich denke mal allgemein für irgendwelche Sachen, die man hier zu Hause nicht machen kann. Zufälligerweise fliegen wir jetzt am Sonntag nach Brasilien und da so eine Heli-Tour über Rio wäre schon ganz geil eigentlich.
3: Essen.
4: Ja, und auch Essen und Trinken am Abend wahrscheinlich. Gehen wir im Urlaub öfter mal was trinken als jetzt daheim.
3: Leider auch Essen, glaube ich.
2: Für Essen?
1: Ausflüge, ab und zu mal irgendwelche kleinen Klamottenläden anschauen oder auch Buchläden und so weiter.
5: Aktivitäten machen, die man jetzt hier nicht so machen würde.
0: Also ich würde sagen, auf Platz 1 steht ganz klar Essen und dann die Aktivitäten, die man hier nicht so machen würde. Genießt es, wenn ihr gerade im Urlaub seid.

0: Rocks My Baby Left Me rein in diesen sonnigen Tag. Gleich geht's für euch weiter mit einfach mehr guter Musik. Wir haben Janet Jackson mit Together Again und Ed Sheeran und seinem mega gute Laune Hit Galway Girl.
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0: Listen Together Again. Hier beim Alpenwelle-Treffpunkt. Wir haben es 11.30 Uhr, halb zwölf.
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2: Mit Alexander Blumtritt. Mit dem Schrecken davongekommen sind die Fahrgäste eines Reisebusses am Sonntagmorgen auf der A8 in Richtung Salzburg. Kurz vor der Ausfahrt Weyern verlor der 57-jährige Busfahrer das Bewusstsein, so die Polizei. Eine 63-jährige japanische Reiseleiterin lenkte den Bus geistesgegenwärtig auf den Standstreifen. Dort touchierte der Bus die Schutzplanke und kam zum Stehen. Der Fahrer und die Reiseleiterin wurden leicht verletzt. Die 22 japanischen Reisenden blieben unverletzt. Es entstand Sachschaden von rund 30.000 Euro. Die Bundesstraße 307 südlich von Tegernsee wird ab heute im Lehberg-Bereich für etwa 10 Tage vollgesperrt. Das staatliche Bauamt Rosenheim erneuert auf 670 Metern Länge die beschädigte Asphaltdecke. Die Kosten rund 185.000 Euro. Die Sperrung soll bis spätestens Freitag, den 5. Juni, aufgehoben sein. Die Umleitung führt über die B318 westlich des Sees durch Bad Wiessee und Gmund. Buslinien werden ebenfalls umgeleitet. Und zum Segelflugsport. Einen neuen deutschen Klassenrekord haben die Königsdorfer Segelflieger am Wochenende aufgestellt. Benny Bachmeier flog 1005 Kilometer weit. Das ist für Segelflugzeuge mit 15 Metern Spannweite neuer Bestwert, so Vereinssprecher Matthias Schunk.
3: Er ist dabei zuerst in die Karawanken geflogen und der zweite Wendepunkt lag dann am Nufinenpass in der Schweiz. Nach gut 11,5 Stunden Flugzeit landet er wieder überglücklich in Königsdorf, wo einige Kameraden schon auf der Landebahn einen Sektempfang für ihn bereitgestellt hatten.
2: Erneut gelang dem SFZ Königsdorf der Rundensieg in allen drei Ligen. In der Junioren-Bundesliga und der Internationalen Alpenliga führt es die Tabelle an. In der Bundesliga liegt es knapp auf Platz 2.
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0: Vielen Dank, lieber Alex. Und damit schauen wir wieder aufs aktuelle Alpenwelle-Wetter an diesem Dienstag. Vormittag, fast Mittag. Wir haben strahlenden Sonnenschein, der uns durch den Tag begleitet. Am Nachmittag, da gibt es über den Bergen ein paar Quellwolken. Die Temperaturen liegen insgesamt bei wunderbar sommerlichen 28 bis 30 Grad. In der Nacht ist es dann locker bewölkt oder sternenklar. Ein leichtes Schauer- oder Gewitterrisiko gibt's. Und zwar in den frühen Morgenstunden bei Temperaturen heute Nacht insgesamt von 16 bis 12 Grad. Morgen werden die Quellwolken dann ein bisschen zahlreicher. Besonders südlich von Wolfratshausen und Holzkirchen entsteht dann auch der ein oder andere Schauer oder mal ein kurzes Gewitter. Am Donnerstag und am Freitag, da scheint aber dann wieder häufig die Sonne, bevor wir dann in ein recht wechselhaftes Wochenende gehen. Ein Wechsel aus Sonne, Wolken und auch einem kleinen Schauer oder ab und zu mal ein Gewitter können mit dabei sein. Temperaturen gehen auch ein Stück weit zurück.
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0: Der Alpenwelle Verkehrsservice um gleich 4 Minuten nach halb zwölf. Es ist ein bisschen was los. Wir gehen es durch. Wir starten einmal auf der A8 München Richtung Salzburg. Da haben wir aktuell 9 Kilometer Stau und zwar zwischen Weyern und dem Dreieck Inntal. Es staut sich mittlerweile immer weiter zurück. Da müsst ihr mit ordentlich mehr Zeit rechnen. Ebenso wie ein bisschen mehr Zeit braucht ihr auf der B472 von Greiling nach Tölzrhein. Da ist ein bisschen was los. Und ab heute ist die Ortsdurchfahrt im Süden von Tegernsee im Bereich Lehberg komplett gesperrt. Die Straße wird hier neu gemacht. Das Ganze dauert bis Anfang Juni und bleibt auch so lange komplett gesperrt. Umleitungen sind eingerichtet. Die führt über die andere Seeseite Bad Wiessee und Gmund. Da braucht ihr aber auch deutlich mehr Zeit. Und dann haben wir noch auf der Staatsstraße zwischen Tölz und Lenkries ein Stück, das voll gesperrt ist. Und zwar bis zum Donnerstagvormittag. Da führt die Umleitung über die B13. Dann schauen wir zu den aktuellen Blitzern im Alpenwelle-Land. Da haben wir nach wie vor einen in Geretsried in der Böhmerwaldstraße, auch der gerade nochmal bestätigt. Und dann gibt's für euch 4 Blitzer-Anhänger. Und zwar einmal in Vorderes, einmal in Sauerlach in der Wolfratshausener Straße, dann einmal in Holzkirchen in der Heidstraße und ein letzter steht am Ortseingang von Miesbach und zwar von Parsberg kommend. Solltet ihr aber noch was haben, dann meldet euch gerne jederzeit, wie immer unter 08041 799 und viermal die 4. Ich wünsche euch eine gute, sichere und natürlich entspannte Fahrt.
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0: Mit mir, dem Julian, mitten rein in diesen wunderschönen sonnigen Tag nach einem langen Pfingstwochenende. Eigentlich geht's doch kaum besser. Wobei ich schon zugeben muss, jetzt haben wir endlich schönes Wetter. Und dann kickt bei mir manchmal das schlechte Gewissen, wenn ich dann trotzdem mal einfach auf der Couch lieg und total fertig einfach nichts mache. Statt draußen an der frischen Luft, an der Sonne zu sein. Wir schauen da gleich mal genauer drauf. Vorher gibt's aber drei Hits am Stück. Wir haben Mark Forster, ein Lied. Wir haben Kenny Loggins mit Fruit Loose, ein richtiger Klassiker. Und die Purple Disco Machine und The Magician mit All My Life ist auch noch mit dabei. Auf geht's!

0: Klasse Song, Mark Forster und ein Lied auf eurem Weg Richtung Mittagspause oder vielleicht auch bloß Mittagessen, weil ihr ja gerade im Urlaub seid, frei habt. Lange Pfingstwochenende ist jetzt rum und ihr kennt das vielleicht, draußen scheint die Sonne, ihr liegt aber einfach nur auf der Couch. Eigentlich erstmal ganz gemütlich, aber trotzdem, zumindest bei mir, meldet sich dann plötzlich das schlechte Gewissen. Schließlich könntet euch das Gefühl beschleichen, das schöne Wetter nicht so richtig zu nutzen, jetzt wo es endlich sommerlich ist. Warum sich faulenzen bei Sonnenschein oft irgendwie falsch anfühlt, das weiß jetzt meine Kollegin Julia Wasilkow. Servus Julia, warum bekommen viele bei schönem Wetter denn ein schlechtes Gewissen, wenn sie zu Hause bleiben?
1: Ja, Sonne und schönes Wetter, die werden automatisch mit Aktivität verbunden. Das Gehirn verbindet schöne Tage mit Bewegung, Unternehmungen und eben etwas erleben. Und dazu kommt noch der Eindruck, alle anderen sind draußen unterwegs und nutzen den Tag perfekt aus. Wer dann zu Hause bleibt, hat schnell das Gefühl, etwas zu verpassen oder den Tag nicht richtig auszunutzen.
0: Ja, geht mir ganz genauso. Und dann schaue ich noch durch Social Media und sehe, dass da auch alle draußen sind. Spielen denn soziale Medien dabei auch noch eine Rolle?
1: Auf jeden Fall. Gerade an langen Wochenenden sind die Feeds voll mit Ausflügen, Biergärten, Seen oder Grillabenden. Und dadurch entsteht schnell der Eindruck, alle hätten ständig etwas vor. Psychologisch nennt sich das Fear of Missing Out, also die Angst, etwas zu verpassen. Das verstärkt das schlechte Gewissen oft noch zusätzlich, obwohl viele Menschen in Wahrheit einfach auch mal Ruhe brauchen.
0: Das ist auch schön, dass ich da nicht alleine bin. Jetzt können wir mal die Sache umdrehen. Warum ist Faulenzen denn auch bei schönem Wetter trotzdem wichtig?
1: Erholung ist für den Körper genauso wichtig wie Aktivität. Wer ständig das Gefühl hat, jede freie Minute nutzen zu müssen, der setzt sich extrem unter Druck. Phasen ohne Termine oder Verpflichtungen helfen dem Gehirn, Stress abzubauen. Ja, und dadurch sammeln wir neue Energie. Entspannung ist also keine Zeitverschwendung, sondern wichtig für Gesundheit und Wohlbefinden.
0: Vielen Dank, liebe Julia. Und falls ihr an Pfingsten auch einfach nur auf der Couch gelegen habt, ihr seid nicht allein. Und vielleicht war das gar keine so schlechte Idee.

0: Alanis Morissette und You Learn, gleich für euch der letzte Song der Stunde. Hubert von Geusern, Chor Hirtermadel, gleich für euch hier beim Treffpunkt.
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0: Der letzte Song der Stunde ist ein gescheiter Alpensound.
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4: Ich bin Stefan Schütz. Fast jeder Fünfte hierzulande greift zumindest gelegentlich zur Zigarette. Der Anteil der Raucherinnen und Raucher lag zuletzt bei gut 19%. Das teilte das Statistische Bundesamt mit. In den vergangenen Jahren hat sich der Anteil insgesamt kaum verändert. Allerdings rauchen wieder mehr Jugendliche. Sie mögen vor allem Vapes. Die E-Zigaretten werden häufig in verschiedenen Geschmacksrichtungen angeboten. Für diese Jahreszeit ist es in mehreren europäischen Ländern ungewöhnlich heiß. Hitzerekorde melden zum Beispiel Frankreich und Großbritannien mit Werten von bis zu 36 Grad. Die Hitzewelle beschäftigt derzeit mehrere Länder Europas. In Spanien etwa sagte der Wetterdienst für den Zeitraum von Mittwoch bis Freitag Temperaturen von 36 bis 38 Grad voraus. In Deutschland sind heute bis zu 35 Grad möglich. Weil in der Pflegeversicherung ein Milliardenverlust droht, könnten Kinderlose bald noch stärker zur Kasse gebeten werden. Gesundheitsministerin Wagen denkt darüber nach, den Beitragszuschlag anzuheben, berichtet das Redaktionsnetzwerk Deutschland. Demnach sollen Versicherte ohne Kinder ab 23 Jahren einen Beitragssatz von 4,3% zahlen. Wer Kinder hat, zahlt zwischen 3,1 und 3,6% des Bruttolohns für die Pflege. Jeder zweite Flug an deutschen Hauptverkehrsflughäfen ist eine Kurzstrecke, überwiegend ins europäische Ausland oder von dort zurück. Besonders gefragt ist allerdings auch ein Ziel außerhalb der EU, London. Tanja Wagner berichtet.
5: Auf der kurzen Distanz wird besonders häufig zwischen Frankfurt und Heathrow gependelt. Insgesamt ging die Zahl der Kurzstreckenflüge mit knapp 138.000 im ersten Quartal des Jahres allerdings leicht zurück. Aus Klimaschutzgründen sind Kurzstreckenflüge ohnehin umstritten. Angesichts eines möglichen Kerosinmangels kam von den Grünen bereits die Forderung, auf innerdeutsche Flüge gänzlich zu verzichten.
4: Die Menschen in Bayern haben 2024 wieder mehr Müll produziert, knapp 5% mehr als im Vorjahr. Das sind 18 Kilo mehr pro Kopf von insgesamt 478 Kilo Abfall im Jahr. Den stärksten Zuwachs gab es bei Gartenabfällen und Biotonnen, fast 9% waren es hier mehr.
6: Und damit schauen wir wieder aufs aktuelle Alpenwelle-Wetter. Wir haben aber weiterhin strahlenden Sonnenschein durch den kompletten Tag hinweg. Im Laufe des Nachmittags gibt es über den Bergen ein paar Quellwolken, aber es bleibt sommerlich warm mit 28 bis 30 Grad. In der Nacht ist es dann locker bewölkt oder klar. Dazu gibt es ein leichtes Schauer- und Gewitterrisiko, vor allem in den frühen Morgenstunden bei Temperaturen von 16 bis 12 Grad. Morgen werden die Wolken dann ein bisschen zahlreicher und besonders südlich von Wolfratshausen und Holzkirchen entstehen ein paar Schauer und Gewitter. Am Donnerstag und Freitag scheint dann aber wieder häufig die Sonne. Am Wochenende wird es dann allerdings insgesamt recht wechselhaft. Die Temperaturen gehen ein Stück zurück. Es gibt Sonne, es gibt Wolken, es gibt aber auch ein paar Schauer und auch Gewitter.
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6: Der Alpenwelle Verkehrsservice um 12:03. Wir haben ein paar Meldungen und gehen sie durch. Wir starten einmal auf der A8 München Richtung Salzburg. Da haben wir Stau zwischen Weihern und dem Dreieck Inntal. 9 Kilometer sind es insgesamt und es wird tendenziell auch immer länger. Da braucht ihr ordentlich mehr Geduld. Dann gehen wir auf die B472 Greiling Richtung Tölz rein. Da braucht ihr auch mehr Geduld. Es ist einiges los auf den Straßen. Dann haben wir noch eine Sperrung, und zwar die Ortsdurchfahrt im Süden von Tegernsee im Bereich Leberg. Die ist komplett gesperrt. Die Straße wird neu gemacht. Das Ganze dauert bis Anfang Juni, wird so lange gesperrt bleiben. Es gibt eine Umleitung, die führt über die andere Seeseite, und zwar Bad Liessee und Gmund. Aber auch hier staut sich's jetzt gerade ordentlich. Also auch hier braucht ihr deutlich mehr Zeit. Dann haben wir noch eine Sperrung auf der Staatsstraße zwischen Tölz und Lenggries. Ist ein Stück total gesperrt, voll gesperrt, und zwar bis Donnerstagmorgen. Auch hier gibt's eine Umleitung, die führt über die B13. Damit sind wir durch von den Meldungen und gehen direkt zu den aktuellen Blitzern im Alpenwelle-Land. Die stehen nach wie vor in Geretsried in der Böhmerwaldstraße und dann gerade von mehreren Stellen bestätigt am Kieswerk in Krottental aus einem Kleinbus raus, werden auch unschöne Fotos gemacht. Seid also nicht so schnell unterwegs. Blitzeranhänger haben wir auch noch im Alpenwelleland. Wie immer blitzen die in beide Richtungen und stehen unverändert in Vorderriss, in Sauerlach in der Wolfratshausener Straße, dann in Holzkirchen in der Heidstraße und ein letzter am Ortseingang von Miesbach, und zwar von Parsberg kommend. Da steht der letzte. Dann sind wir durch. Wenn ihr noch was habt, meldet euch 08041 799 und viermal die 4. Kommt's gut und sicher durch.
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6: Mit mir, dem Julian. Wir haben es 12:05 und für all diejenigen, die arbeiten, es geht rein in eure Mittagspause. Aber vollkommen wurscht, wo ihr seid, ob im Büro, irgendwo auf dem Bau oder gerade auch im Auto unterwegs oder einfach nur im Urlaub, in Anführungsstrichen nur natürlich. Dreht das Radio auf, lasst es euch gut gehen. Gute Energie, gute Laune und gleich eine Portion Angeberwissen über Wasser wird nämlich unterschätzt. Jetzt hören wir gleich rein nach Bon Jovi. We weren't born to follow. Dreht's auf, lasst das gute Lied wirken, tanzt dazu. Werdet's locker, habt's gute Laune. Und Tasman Archer mit Somebody's Daughter sorgt auch noch dafür. Auf geht's, schöne Mittagspause.

0: DJ Snake und Bipolar Sunshine mit Paradise, dem Cover von Phil Collins hier, 12.17 Uhr jetzt beim Alpenwelle Treffpunkt. Wir kommen mal zu einem ganz banalen Thema eigentlich. Wie oft habt ihr heute schon Wasser benutzt? Also beim Kaffeekochen, beim Duschen, beim Spülen nach dem Klo, beim Händewaschen. Wenn man mal so drüber nachdenkt, begleitet uns Wasser ja den ganzen Tag. Eigentlich immer recht beiläufig und man merkt es kaum. Nicht nur als Durstlöscher, sondern eben auch in vielen anderen Dingen. Trotzdem wissen wir oft so wenig darüber. Wasser ist nämlich nicht gleich Wasser. Deswegen gibt es jetzt für euch ein paar Angeberfakten dazu.
1: Trinken mit Unterschied.
2: Es ist biologisch nicht aufbereitet und das gesündeste Wasser, was wir zu uns nehmen können, das Quellwasser. Wie der Name schon sagt, stammt es aus einer Quelle und wird direkt vor Ort abgefüllt. Es enthält wichtige Mineralien wie Calcium, Magnesium, Natrium und Kalium. Und es hat einen hohen Elektrolytgehalt, was die Flüssigkeitszufuhr zusätzlich fördert.
1: Wasser ist ein Menschenrecht.
2: Und zwar seit 2010. Da haben die Vereinten Nationen schriftlich festgehalten, dass jeder Mensch ein Recht auf Wasser hat. Ohne sauberes Wasser und sanitäre Anlagen ist nämlich auch das Recht auf Gesundheit und körperliche Unversehrtheit schwer zu erreichen. Und wenn Wasser fehlt, fehlt oft auch Bildung. Statt in den Unterricht zu gehen, müssen Kinder in wasserarmen Regionen nämlich Kanister schleppen.
1: Neutraler Geschmack? Von wegen.
2: Wasser schmeckt tatsächlich unterschiedlich. Und das liegt vor allem an den Mineralstoffen, die enthalten sind. Natrium schmeckt salzig, Magnesium bittersüßlich, Calcium eher kalkig. Und es kommt auch darauf an, welche Speisen wir dazu kombinieren. Zu süßem Essen passt meistens säuerliches Wasser besser, bei deftigen Speisen viel Kohlensäure.
0: Ganz schön spannend, was Wasser alles so kann und auch muss.

0: Fun Some Nights hier beim Alpenwelle-Treffpunkt. Gleich geht's für euch weiter mit Lifehouse and Halfway Gone.
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0: France Gallen mit Ella Ella. 12.30 Uhr, halb eins.
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2: Mit Alexander Blumtritt. Der Freistaat Bayern investiert kräftig in den kommunalen Hochbau. Über 10 Millionen Euro fließen dieses Jahr in Schulen, Sporthallen und Kindertageseinrichtungen im Landkreis Bad Tölz-Wolfratshausen. Davon allein mehr als 4,2 Millionen nach Wolfratshausen und über 3 Millionen nach Geretsried. Stadtsprecher Thomas Leubel weiß, was in Geretsried mit dem Geld gemacht wird.
3: Konkret geht's um die Erweiterung der Mittagsbetreuung an der Kallederer Grundschule mit einem neuen Allwetterplatz. Insgesamt 818.000 Euro Förderung, den Ausbau und Umbau der Mittagsbetreuung an der Isardamm-Grundschule mit 900.000 Euro Förderung sowie den Neubau unserer Kindertageseinrichtung an der Johann-Sebastian-Bach-Straße mit insgesamt 986.000 Euro Förderung. Alles zusammen sind wichtige Projekte für Familien in unserer Stadt. Mit diesen Investitionen schaffen wir zusätzliche Betreuungsangebote und moderne Räume für Kinder und Jugendliche. Wir machen Geretsried damit ein Stück weit weiter fit für die Zukunft.
2: Wir schauen zum Starnberger See. Der Kreistag Bad Tölz-Wolfratshausen hat neue Regeln für das Erholungsgelände am Bach in Münsing beschlossen. Hunde sind dort jetzt während der Badesaison verboten, so das Landratsamt. Auch das Feuermachen und Grillen ist auf dem Gelände untersagt. Zudem ist der Einsatz von Drohnen und anderen ferngesteuerten Geräten während der Badesaison verboten. Mit den Maßnahmen reagiert das Landratsamt auf gestiegene Besucherzahlen und möchte Konflikten entgegenwirken. Und zum Eishockey. Michael Kerenen hat seinen Vertrag bei den Tölzer Löwen um ein Jahr verlängert. Der Finne besetzt damit die letzte Kontingentstelle des Vereins. Kerenen erzielte in der vergangenen Saison 26 Tore und 58 Vorlagen in 48 Spielen. André Hult muss den Verein verlassen, sein Einbürgerungsverfahren war nicht erfolgreich. Die Tölzer Löwen danken dem 38-Jährigen für seinen Einsatz und wünschen alles Gute.
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0: Und wir sagen danke, lieber Alex, und schauen damit wieder aufs aktuelle Alpenwelle-Wetter. Aber was soll ich sagen? Strahlender Sonnenschein weiterhin den ganzen Tag über. Im Laufe des Nachmittags ein paar Quellwolken über den Bergen, aber erstmal harmlos. Dazu Temperaturen von 28 bis 30 Grad. So schaut's dann auch in der Nacht aus bei Temperaturen von 16 bis 12 Grad in den frühen Morgenstunden. Da besteht dann ein leichtes Schauer- und Gewitterrisiko. Dann schauen wir noch auf die weiteren Aussichten. Morgen werden die Quellwolken zahlreicher. Besonders südlich von Wolfratshausen und Holzkirchen entstehen dann ein paar Schauer und Gewitter. Am Donnerstag und Freitag scheint dann aber schon wieder häufig die Sonne. Am Wochenende, da wird es dann ein bisschen kühler. Die Temperaturen gehen etwas zurück. Es wird auch wechselhaft. Sonne, Wolken und auch ein paar Schauer und Gewitter können mit dabei sein.
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0: Der Alpenwelle Verkehrsservice um 4 Minuten nach 12:30. Wir haben eine Meldung nach wie vor von der A8 München Richtung Salzburg, und zwar zwischen Bad Aibling und dem Dreieck Inntal. Da staut sich's weiterhin zurück. Es sind weiterhin circa 9 Kilometer, braucht also ordentlich mehr Geduld. Und dann haben wir noch die Sperrung der Ortsdurchfahrt im Süden von Tegernsee, nämlich im Bereich Lehberg. Da ist die Straße komplett gesperrt, wird neu gemacht und es wird umgeleitet. Und zwar über die andere Seeseite, Bad Wiessee und Gmund. Ihr braucht aber insgesamt deutlich mehr Zeit insgesamt. Auch auf der Staatsstraße zwischen Bad Tölz und Lenkries ist ein Stück voll gesperrt, und das Ganze bis Donnerstagmorgen. Auch hier wird umgeleitet, und zwar über die B13. Damit schauen wir auf die aktuellen Blitze am Alpenwelle-Land. Die stehen weiterhin in Geretsried in der Böhmerwaldstraße und auch noch am Kieswerk in Krottental. Langsam aus einem Kleinbus raus wird da fotografiert, also auch hier Fuß vom Gas. Und dann haben wir noch die aktuellen Blitzeranhänger unverändert und wie immer in beide Richtungen. Vorderriss, dann in Sauerlach in der Wolfratshausener Straße, dann in Holzkirchen in der Heidstraße und auch nochmal am Ortseingang von Miesbach von Parsberg kommend. Wenn ihr noch was habt, dann immer rein damit, 08041 799 und 4x die 4. Kommt's gut und sicher durch.
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0: Mit mir, dem Julian. Wir haben es gleich 6 Minuten nach 12:30 mitten rein in eure Mittagspause oder aber einfach mitten rein in einen wunderschönen Sommertag, wenn ihr gerade den Urlaub genießt. Weil gestern Feiertag war, starten wir heute mit einer neuen Folge Astronomie für Einsteiger. Die gibt's gleich für euch zum spannend lauschen, was lernen und genießen nach 3 Hits am Stück. Malik Harris mit Lavia. Dann haben wir die Pretenders mit Don't Get Me Wrong. Und jetzt für euch Glockenbach featuring Norma, Jean Martin und Anthem. Genießt die Sonne.

0: Malek Harris und La Vie um 12:15 hier beim Alpenwelle Treffpunkt. Und jetzt hör mal rein in die neue Folge Astronomie für Einsteiger. Wieder mal gezaubert von und mit unserem Alex.
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2: Das Problem mit dem Universum ist, unser Gehirn ist für diese Größen und Entfernungen einfach nicht gemacht. Ein paar Kilometer können wir uns noch vorstellen, vielleicht auch ein paar Tausend. Aber spätestens bei Millionen oder Milliarden von Kilometern steigt unser Kopf aus. Deshalb machen wir das Weltall heute einfach kleiner. Fangen wir mit der Erde an.
3: Wenn die Erde so groß wäre wie eine Kirsche, ungefähr 3 Zentimeter, dann wäre die Sonne etwa 3,5 Meter groß und sie wäre knapp 400 Meter entfernt. Der größte Planet unseres Sonnensystems, Jupiter, wäre ungefähr Basketball groß und etwa 2 Kilometer von der Sonne entfernt. Bis zum äußersten Planeten unseres Sonnensystems, Neptun, wären es nochmal über 10 Kilometer weiter.
2: Würden wir unser System verlassen, dann käme selbst in diesem Maßstab erstmal sehr, sehr lange nichts. Wir erinnern uns, die Erde ist so groß wie eine Kirsche. Dann wäre der nächste Stern noch immer etwa 100.000 Kilometer weit entfernt. In Wirklichkeit sind es 4,2 Lichtjahre. Mit herkömmlichem Raketenantrieb wären wir bis dahin zehntausende Jahre unterwegs.
3: Aber nicht nur die Entfernungen sind unvorstellbar. Es gibt Sterne, neben denen selbst unsere Sonne nur noch wie ein Staubkorn wirkt. In unserem Maßstab wäre der größte bekannte Stern ungefähr 7 Kilometer breit und das größte bekannte schwarze Loch gut 1000 Kilometer.
2: Und selbst das ist so gut wie nichts im Vergleich mit der Milchstraße. Unsere Heimatgalaxie hätte bei diesem Maßstab immer noch einen Durchmesser von ungefähr 2,5 Milliarden Kilometern. Das ist über 7000 Mal die Entfernung von der Erde zum Mond. Und unsere Milchstraße ist nur eine Galaxie innerhalb eines Galaxienhaufens, innerhalb eines Galaxien-Superhaufens, innerhalb eines Universums, das so groß ist, dass wir nicht einmal annähernd wissen, wie groß es wirklich ist.
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0: Sir Elton John mit Made in England hier beim Alpenwelle Treffpunkt. Gleich gibt's für euch wieder den letzten Song der Stunde. La Brass Banda mit Kaffee versus Bier.
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4: Ich bin Stefan Schütz. Laut einem Spiegelbericht wollen die USA die NATO militärisch deutlich weniger stark unterstützen. Das habe ein Vertreter des Verteidigungsministeriums vergangene Woche in Brüssel angekündigt. Die Zahl der schweren Bomber soll demnach halbiert werden. Bei den Kampfjets gibt es ein Minus von einem Drittel und U-Boote stellt Amerika der NATO gar keine mehr zur Verfügung. Die Europäer sollen die Lücken schnell selbst füllen. Etwa jeder fünfte Mensch in Bayern lebt alleine. Das zeigen erste Ergebnisse des Mikrozensus 2025. Demnach lebten im vergangenen Jahr im Freistaat 2,7 Millionen Menschen in Einpersonenhaushalten. Der Anteil der Alleinlebenden ist in den bayerischen Großstädten am höchsten. Damit kann auch Einsamkeit verbunden sein. Darin sehen Fachleute seit Jahren ein wachsendes Problem. Bei wichtigen Gütern wie Akkus und Antibiotika wird Deutschland immer abhängiger von China. Über eine entsprechende Studie des Statistischen Bundesamts berichtet Katrin Müller.
5: Bei vielen Gütern ist Deutschland auf China angewiesen. Diesen Vorteil nutzt Peking häufig auch als politisches Druckmittel. Die China-Strategie der Bundesregierung hat deshalb eigentlich zum Ziel, bestimmte Güter auch woanders einzukaufen. Stattdessen wächst die Abhängigkeit. Gemessen am Gewicht kamen im vergangenen Jahr rund 2/3 der Direktimporte von Lithium-Ionen-Akkus aus China. Bei Solarpanels stieg der Wert auf über 90%.
4: Zigaretten sind voll out? Das stimmt nicht so ganz. Jugendliche rauchen wieder mehr. Laut dem Bundesdrogenbeauftragten Streeck liegt das auch daran, dass neue Tabakprodukte, etwa Vapes, wie Süßigkeiten daherkommen. Fast ein Fünftel der Bevölkerung in Deutschland hat im vergangenen Jahr zumindest gelegentlich geraucht, zeigt die Statistik. Um alles oder nichts geht's heute Abend für die Spielvereinigung Greuther Fürth. Im Relegationsrückspiel empfängt der fränkische Fußball-Zweitligist den Drittligisten Rot-Weiß Essen. Die Gäste aus dem Ruhrgebiet haben nach dem Hinspiel einen Vorteil. 1:0 gewann Essen das Hinspiel und hat damit große Hoffnung auf den Aufstieg. Anstoß in Fürth ist um 20.30 Uhr.
6: Und damit schauen wir wieder aufs aktuelle Alpenwelle-Wetter. Wir haben aber weiterhin strahlenden Sonnenschein, der uns durch den Tag begleitet mit Temperaturen von 28 bis 30 Grad. Am Nachmittag, da gibt's dann über den Bergen ein paar Quellwolken und auch in der Nacht ist es erstmal locker bewölkt oder sternenklar. In den frühen Morgenstunden, da gibt's dann ein leichtes Schauer- und Gewitterrisiko bei insgesamt Temperaturen von 16 bis 12 Grad. Morgen werden die Quellwolken dann wieder ein bisschen mehr und besonders südlich von Wolfratshausen und Holzkirchen entstehen dann auch ein paar Schauer und Gewitter. Am Donnerstag und am Freitag scheint dann einmal wieder häufig die Sonne. Am Wochenende, da wird es dann wechselhaft. Die Temperaturen, die gehen ein Stück zurück und wir haben mal Sonne, mal Wolken und aber auch den ein oder anderen Schauer oder ein kleines Gewitter mit dabei.
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6: Der Alpenwelle Verkehrsservice um 1:03. Vorsicht bitte auf der A8 München Richtung Salzburg zwischen dem Kreuz München Süd und der Raststätte Hofoldinger Forst. Da liegt ein Autoreifen auf der rechten Spur. Also Fuß vom Gas, vorsichtig dann vorbei, damit nichts passiert. Dann haben wir noch die Sperrung der Ortsdurchfahrt seit heute im Süden von Tegernsee und zwar im Bereich Lehberg. Da ist die Straße komplett gesperrt, die wird neu gemacht. Das Ganze dauert bis Anfang Juni, bleibt so lange auch komplett gesperrt. Es wird umgeleitet über die andere Seite des Sees, Bad Wiessee und Gmund. Aber hier müsst ihr mit deutlich mehr Zeit rechnen. Ebenfalls gesperrt die Staatsstraße zwischen Bad Tölz und Lenggries. Weiterhin voll gesperrt das Ganze bis Donnerstagmorgen. Aber auch hier wird umgeleitet über die B13. Wir schauen auf die aktuellen Blitzer im Alpenwelle-Land. Die stehen weiterhin in Geretsried in der Böhmerwaldstraße. Dann am Kiesberg in Krottental aus einem Kleinbus wird auch noch fotografiert. Und dann gibt es natürlich die üblichen Blitzeranhänger für euch im Alpenwelle-Land. Und zwar in Vorderes, in Sauerlach in der Wolfratshausener Straße, dann nochmal in Holzkirchen in der Heidstraße und ein letzter noch am Ortseingang von Miesbach von Parsberg kommend. Wenn ihr noch was habt, dann meldet euch. Ruft kurz durch oder schickt mir eine WhatsApp rein ins Studio 08041 799 und viermal die 4. Kommt's gut und sicher durch.
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6: Mit mir, dem Julian. Wir haben es 1:05 mitten rein in euren Sommertag. Egal ob in der Arbeit oder auch frei. Wir haben gute Laune bei diesem Wetter, geht ja gar nicht anders. Manche treibt es vielleicht auch in den Garten, da vielleicht sogar ein kleines Kräuter- oder Gemüsebeet ansetzen. Wir haben für euch gleich ein paar Tipps, wie der Salat nicht von den Schnecken weggefressen wird. Die gibt's gleich nach einem richtigen Klassiker. Wir haben Toto und Africa und vorher gibt's noch Andreas Burani. Nur in meinem Kopf eine etwas ruhigere Nummer für zwischendurch. Schönen Mittag!

0: Bruno Mars und I Just Might. Und jetzt heißt's ab ins Beet. Ich weiß nicht, habt ihr schon vielleicht einen kleinen Kräuter- oder Gemüsegarten angelegt? Denn langsam geht's ja raus für die ersten Setzlinge. Radiesel, Karotten, Salate können alle schon raus. Aber eine sehr wichtige Frage ist, wie kann ich denn mein gutes Gemüse dieses Jahr vor Schnecken, Raupen oder Ameisen schützen? Dr. Angelika Nelson, Biologin beim Landesbund für Vogel- und Naturschutz, sagt, der ganze Garten an sich hilft dabei, dass nicht zu viele Schnecken kommen.
1: Dass man da eben auch schaut, dass jetzt, sagen wir, die Tiere, die jetzt eben Schnecken fressen, dass die eben im Garten sich auch wohlfühlen. Igel, die jetzt zwar nicht unbedingt nur auf Schnecken gehen, also die haben eigentlich auch lieber Laufkäfer und Regenwürmer und so, aber auch Erdkröten zum Beispiel fressen Schnecken.
0: Kann ich schlau pflanzen, um Schnecken abzuhalten?
1: Also zum Beispiel eben auch, wenn man da eben Zwiebeln anpflanzt, der Geruch hält da eben auch viele unserer vermeintlichen Schädlinge ab.
0: Und wenn der Salat dann schön dick und saftig ist, kann ich den auch kurzfristig vor Schnecken schützen?
1: Was man da machen kann, ist natürlich auch schlau gießen, weil Schnecken haben es eben gern feucht. Wenn man jetzt aber zum Beispiel eben nur die Pflanzen gezielt gießt und eben nicht, sagen wir, das ganze Beet feucht hält, ist es schon mal schwieriger für die Schnecken da herumzukommen. Dann eben eventuell vielleicht auch noch nicht in den Abendstunden gießen, weil ja viele Schnecken nachtaktiv sind, sondern lieber eben in der Früh.
0: Guter Tipp, und den Pflanzen, denen ist es übrigens komplett egal, ob sie morgens oder abends gegossen werden. Und wer punktuell gießt, der spart dann auch noch Wasser.

0: Bedding Field, I Bruce Easily. Gleich weitere gute Musik hier beim Alpenwelle-Treffpunkt. Shepard und Geronimo und Amanda Marshall. Fall from Grace.
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0: Amanda Marshall, Fall from Grace.
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2: Mit Alexander Blumtritt. Aktuell brennt es in Egling. Wie die Polizei mitteilte, soll der Brand eines landwirtschaftlichen Fahrzeugs auf das Hofgebäude übergegriffen haben. Feuerwehr, Rettungsdienst und Polizei sind am Einsatzort. Sobald nähere Infos vorliegen, wird berichtet. Zwischen Bad Tölz und Lenggries beginnt heute eine Sperrung auf der Staatsstraße 2072. Auf rund 1,5 Kilometern Länge wird die Fahrbahn zwischen den Weilern Knapp und Biebermühle saniert. Die Sperrung dauert voraussichtlich bis zum frühen Donnerstagmorgen. Der Verkehr wird über die Bundesstraße 13 umgeleitet. Die Buslinie 364 fährt über Wackersberg. Die Bergwacht Rottach-Egern hat am Samstagnachmittag einen verletzten Kletterer aus der Südwand des Leonhardstein gerettet. Der 38-Jährige hatte eine Sprunggelenksverletzung. Ein Hubschrauber brachte zwei Luftretter zur Unfallstelle. Die holten den Mann mittels Kappbergung aus der Wand. Der Verletzte und seine Begleiterin wurden dann ins Tal geflogen. Für ihn ging es weiter ins Krankenhaus.
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0: Vielen Dank, Alex. Und damit schauen wir wieder aufs aktuelle Alpenwelle-Wetter an diesem Dienstagmittag. Wir haben weiterhin strahlenden Sonnenschein und Temperaturen von 28 bis 30 Grad. Auch in der Nacht bleibt es dann leicht bewölkt oder klar. Ein leichtes Schauerrisiko und Gewitterrisiko besteht in den frühen Morgenstunden. Die Temperaturen gehen heute Nacht runter auf 16 bis 12 Grad. Morgen werden die Wolken dann zahlreicher und besonders südlich von Wolfratshausen und Holzkirchen entstehen ein paar Schauer und Gewitter. Am Donnerstag und Freitag scheint dann aber wieder häufig die Sonne und am Wochenende gehen die Temperaturen ein bisschen zurück und es wechseln sich Sonne, Wolken und auch ein paar Schauer und Gewitter ab.
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0: Der Alpenwelle Verkehrsservice um gleich 4 Minuten nach 12:30. Ab heute ist die Ortsdurchfahrt im Süden von Tegernsee gesperrt und zwar komplett im Bereich Leberg. Die Straße wird hier neu gemacht, das Ganze bis Anfang Juni. Es wird umgeleitet über die andere Seeseite, Bad Wiessee und Gmund. Plant hier deutlich mehr Zeit ein. Dann haben wir noch eine Sperrung und zwar auf der Staatsstraße zwischen Bad Tölz und Lenggries. Da ist ein Stück voll gesperrt und zwar bis Donnerstagmorgen. Auch hier wird umgeleitet und zwar über die B13. Wir schauen auf die aktuellen Blitzer im Alpenwelland. Die stehen in Geretsried in der Böhmerwaldstraße, dann am Kieswerk in Krottental aus einem Kleinbus. Dann haben wir noch die aktuellen Blitzer-Anhänger für euch. Die stehen unverändert und blitzen wie immer in beide Richtungen. In Vorderriss, dann in Sauerlach in der Wolfratshausener Straße, in Holzkirchen in der Heidstraße und ein letzter noch am Ortseingang von Miesbach und zwar von Parsberg kommend. Solltet ihr noch was haben, dann meldet euch. Ruft kurz durch oder schickt mir eine WhatsApp 08041 799. Und viermal die 4. Kommt's gut und sicher durch.
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0: Mit mir, dem Julian, wir haben es auf die Sekunde, 12:55. Wir gehen rein in den Endspurt vom Alpenwelle-Treffpunkt und schauen dazu gleich nochmal auf nächste Woche Montag. Da gibt es nämlich dann endlich wieder eine neue Folge Kaffee Kripo. Und da hören wir rein nach 3 Hits am Stück für euch. Baby Rexha mit New Religion. Wir haben Rick Springfield mit Love Somebody. Und wir haben jetzt für euch Michael Patrick Kelly und The One.

0: Baby Rexha und New Religion um gleich ganz genau 14:45 hier beim Treffpunkt. Und damit ihr wisst, was euch am Montag erwartet, hören wir mal rein.
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0: McCartney und Hope of Deliverance. Und zum Ausklang vom Treffpunkt gibt's jetzt wieder den letzten Song der Stunde. Georg Ringswandel, Sitz dir her. Und wir hören uns morgen wieder von 10 bis 19 Uhr.
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4: Ich bin Stefan Schütz. 9 von 10 Erwachsenen wünschen sich mehr Personal in Schulen und Kitas für eine bessere Bildung der Kinder in Deutschland. Ein weiterer Wunsch sind bundesweit einheitliche Lernstandards, heißt es im Kinderreport des Deutschen Kinderhilfswerks. Bundesfamilienministerin Prien hat sich für weitere Investitionen in Bildung ausgesprochen, um allen eine gesellschaftliche Teilhabe zu gewährleisten. Jugendliche rauchen wieder mehr. Laut Behörden haben im vergangenen Jahr 9,6% der 12- bis 17-Jährigen Nikotinprodukte konsumiert. 4 Jahre davor waren es etwa 6%. Jan-Henner Reitze berichtet.
5: Dass es bei Jugendlichen die Trendwende wieder hin zu mehr Nikotinkonsum gibt, liegt an E-Zigaretten mit ihren verschiedenen Geschmacksrichtungen und einem Marketing, das vor allem auf junge Menschen abzielt. Der Drogenbeauftragte der Bundesregierung Hendrik Streeck sieht in den Ergebnissen der Umfrage ein Warnsignal. E-Zigaretten sind aus seiner Sicht zu leicht zugänglich, erfordert mehr staatliche Regulierung bei Inhaltsstoffen.
4: Die bayerische Polizei hat im vergangenen Jahr 543 antisemitische Straftaten verzeichnet. Das entspricht einem Rückgang von rund 7% im Vergleich zum Vorjahr. Das teilte die Landesregierung auf Anfrage der Grünen mit. Über einen längeren Zeitraum zeigt sich allerdings weiter ein anderes Bild. Seit 2022 ist die Zahl judenfeindlicher Straftaten demnach um etwa 2/3 gestiegen. Für Klimaschützer sind sie ein Dorn im Auge, Kurzstreckenflüge. Fast die Hälfte aller Passagierflüge, die auf deutschen Hauptverkehrsflughäfen starten oder landen, sind auf Kurzstrecken unterwegs. Verbindungen bis 1000 Kilometer hatten 2025 45% Anteil an allen 1,5 Millionen Passagierflügen. Die Zahlen stammen vom Statistischen Bundesamt. Aus Reihen der Grünen gibt es immer wieder Forderungen, innerdeutsche Flüge zu verbieten. An einem Bahnübergang in Belgien ist ein Zug mit einem kleinen Schulbus kollidiert. Laut dem belgischen Verkehrsminister kamen dabei mindestens 4 Menschen ums Leben, 2 Kinder und 2 Erwachsene. Warum der Kleintransporter berichten zufolge wohl bei geschlossener Schranke auf den Gleisen war, ist noch unklar.
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7: Strahlender Sonnenschein begleitet uns durch diesen Dienstag. Über den Bergen bilden sich später ein paar Quellwolken. Die Höchstwerte liegen bei 28 bis 33 Grad. Morgen bekommen wir Sonnenschein und auch wieder ein paar Quellwolken. Einzelne Schauer und Gewitter gibt es vor allem in Alpennähe. Am Donnerstag und Freitag scheint wieder häufig die Sonne.
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10: Hallo, hier ist Anja aus der Alpenwelle Verkehrsredaktion. Die Verkehrslage bei uns? Alles frei. Die Alpenwelle wünscht gute Fahrt.
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1: Mit Alexander Blumtritt. Mit dem Schrecken davongekommen sind die Fahrgäste eines Reisebusses am Sonntagmorgen auf der A8 in Richtung Salzburg. Kurz vor der Ausfahrt Weyern verlor der 57-jährige Busfahrer das Bewusstsein, so die Polizei. Eine 63-jährige japanische Reiseleiterin lenkte den Bus geistesgegenwärtig auf den Standstreifen. Dort touchierte der Bus die Schutzplanke und kam zum Stehen. Der Fahrer und die Reiseleiterin wurden leicht verletzt. Die 22 japanischen Reisenden blieben unverletzt. Es entstand Sachschaden von rund 30.000 Euro. Am Freitag wurden mehrere Bewohner eines Wolfratshauser Altenheims als vermisst gemeldet oder in hilfloser Lage aufgefunden. Durch das schöne Wetter hatten viele die Einrichtung verlassen. Alle Betroffenen konnten durch einen größeren Polizeieinsatz identifiziert und zurückgebracht werden. Die Polizei bittet Bürger, hilflose oder orientierungslose Personen anzusprechen und umgehend die Polizei zu rufen. Und zum Segelflugsport. Einen neuen deutschen Klassenrekord haben die Königsdorfer Segelflieger am Wochenende aufgestellt. Benny Bachmeier flog 1005 Kilometer weit. Das ist für Segelflugzeuge mit 15 Metern Spannweite neuer Bestwert, so Vereinssprecher Matthias Schunk.
2: Er ist dabei zuerst in die Karawanken geflogen und der zweite Wendepunkt lag dann am Nufinenpass in der Schweiz. Nach gut 11,5 Stunden Flugzeit landet er wieder überglücklich in Königsdorf, wo einige Kameraden schon auf der Landebahn einen Sektempfang für ihn bereitgestellt hatten.
1: Erneut gelang dem SFZ Königsdorf der Rundensieg in allen drei Ligen. In der Junioren-Bundesliga und der Internationalen Alpenliga führt es die Tabelle an. In der Bundesliga liegt es knapp auf Platz 2.
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4: Strahlender Sonnenschein begleitet uns durch diesen Dienstag. Über den Bergen bilden sich später ein paar Quellwolken. Die Höchstwerte liegen bei 28 bis 33 Grad. Morgen bekommen wir Sonnenschein und auch wieder ein paar Quellwolken. Einzelne Schauer und Gewitter gibt's vor allem in Alpennähe. Am Donnerstag und Freitag scheint wieder häufig die Sonne.
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5: Hallo, hier ist Anja aus der Alpenwelle Verkehrsredaktion. Die Verkehrslage bei uns? Alles frei. Die Alpenwelle wünscht gute Fahrt.
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4: Ich bin Stefan Schütz. Mehr Personal in Schulen und Kitas sowie bundesweit einheitliche Lernstandards, das wünschen sich 9 von 10 Erwachsenen. Das geht aus dem Kinderreport des Kinderhilfswerks hervor. Thomas Bremser berichtet.
5: Das deutsche Bildungssystem bekommt regelmäßig schlechte Noten, weil nicht alle die gleichen Bildungschancen haben. Die hängen immer noch stark ab von der Bildung und dem Einkommen der Eltern. Das sei ein Armutszeugnis, sagt das Kinderhilfswerk. Auch die Kinder selbst wurden für die Umfrage nach ihrer Meinung befragt. An erster Stelle steht für sie, dass Kitas, Schulen und Schulmaterial für alle Kinder kostenlos sind.
4: Laut einem Spiegelbericht wollen die USA die NATO militärisch deutlich weniger stark unterstützen. Das habe ein Vertreter des Verteidigungsministeriums vergangene Woche in Brüssel angekündigt. Die Zahl der schweren Bomber soll demnach halbiert werden. Bei den Kampfjets gibt es ein Minus von 1/3 und U-Boote stellt Amerika der NATO wohl gar keine mehr zur Verfügung. In Russland melden sich immer weniger junge Männer für den Kampf gegen die Ukraine und deswegen gibt es jetzt einen Schuldenerlass. Wer sich zum Kriegsdienst meldet, dem werden bis zu umgerechnet 120.000 Euro Kreditschulden erlassen. Das teilte der Kreml in seinem Telegram-Kanal mit. Präsident Putin habe ein entsprechendes Dekret unterzeichnet. In Garching bei München hatten in der Nacht auf Sonntag unbekannte 2 Strommasten in Brand gesteckt. Jetzt hat die Zentralstelle zur Bekämpfung von Extremismus und Terrorismus die Ermittlungen übernommen. Die Fahnder gehen von einem politischen Motiv aus. Sie prüfen außerdem, ob es Zusammenhänge mit früheren Anschlägen geben könnte. Wegen des Brandanschlags war im Ort Ismaning kurzzeitig der Strom ausgefallen. Spontan heiraten ohne ewig lange Planung. Die evangelische Kirche in Bayern macht's möglich. Sie macht bei der bundesweiten Aktion Hashtag einfach heiraten am 26. Juni mit. Da können sich Paare spontan trauen lassen, auch an teilweise ungewöhnlichen Orten, wie zum Beispiel in der Kapelle am Münchner Flughafen. Die einzigen Voraussetzungen sind, dass mindestens einer evangelisch ist und dass man schon standesamtlich verheiratet ist.
6: Und wir schauen aufs Alpenwetter. Strahlender Sonnenschein begleitet uns heute durch diesen Dienstag. Am Nachmittag bilden sich aber über den Bergen ein paar Quellwolken, die tun aber nichts. Die Höchstwerte erreichen heute 28 bis 30 Grad. In freien Lagen frischt der Nordostwind dann etwas auf. In der kommenden Nacht ist es dann locker bewölkt oder klar. Ein leichtes Schauer- und Gewitterrisiko besteht allerdings, und zwar in den Frühstunden. Die Temperaturen sinken auf 16 bis 12 Grad. Und die weiteren Aussichten: Morgen werden die Quellwolken dann zahlreicher und besonders südlich von Wolfratshausen und Holzkirchen, da entstehen dann ein paar Schauer und Gewitter. Am Donnerstag und am Freitag scheint wieder häufig die Sonne. Am Wochenende wechseln sich dann Sonne, Wolken und ein paar Schauer und Gewitter miteinander ab. Die Temperaturen gehen dann etwas zurück.
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6: Der Blick auf die Straßen um 15 Uhr und 3 Minuten. Servus. Wir haben einen Hofbrand in Egling. Da gibt es eine Sperrung zwischen Siegertshofen und der Abzweigung nach Moosham. In beide Richtungen gesperrt. Wenn Sie sich da oder euch da auskennt, dann weiträumig umfahren. Außerdem die Ortszufahrt im Süden von Tegernsee im Bereich Lehberg ist komplett gesperrt. Eine Umleitung führt über die andere Seeseite, Bad Wiessee und Gmund. Plant also da unbedingt ein bisschen mehr Zeit ein. Und auf der Storchstraße zwischen Bad Hölz und Lengries, da ist ebenfalls ein Stück voll gesperrt. Und zwar bis zum Donnerstagmorgen. Die Umleitung führt über die B13. Das wär's gewesen. Ich wünsche euch eine gute Fahrt. Aktuell wird fleißig geblitzt. Einer steht in Gerzried in der Böhmerwaldstraße. Außerdem ein Blitzer am Kiesberg in Grottental aus dem Kleinbus heraus. Blitzeranhänger auch in Vorderis. Blitzeranhänger in Sauerlach in der Wolfratshauser Straße. Außerdem ein Blitzeranhänger in Holzkirchen in der Heidstraße. Und wir haben auch einen Blitzeranhänger stehen am Ortseingang vom Miesbach von Parsberg kommend. Und falls ihr auch noch was entdeckt, ihr kennt die Nummer 08041 799 und 4 mit die 4. Danke.
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6: 15 Uhr und 4 Minuten.
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6: Was ist denn das für ein Wetter, oder? Genial, idös. Ich stehe voll drauf. Jetzt wird es so richtig heiß. Allerdings gestehe ich, habe mir jetzt gerade im Studio die Klimaanlage angemacht, weil es ein bisschen zu warm war. Knapp über 30 Grad. Wie das Wetter jetzt die nächsten Tage wird, das weiß unser Fachexperte, der Kai Zorn. Und was er zu sagen hat, das gibt's in wenigen Minuten natürlich hier auf eurer Alpenwelle.

0: Das ist ein absoluter Klassiker aus den 80ern. Die Cutting Crew mit Died in Your Arms, genau gesagt, aus 1986 hier auf der Alpenwelle. Ja, das lange Pfingstwochenende ist ja vorbei, aber die Pfingstferien, die sind gestartet. Das Ganze bei bestem Sommerwetter, wie es schöner im Juli und August kaum sein kann. Aber es ist ja noch Juni. Das Schöne daran ist für die meisten, das soll auch die Woche noch so bleiben. Wie warm es jetzt aber im Einzelnen wird und wie der weitere Trend ist, das besprechen wir jetzt gleich mit unserem Wetterexperten Kai Zorn. Hi Kai, grüß dich.
1: Servus.
0: Wie geht's jetzt weiter in die verkürzte Woche?
1: Mit genau dem gleichen super Sommerwetter wie schon an den vergangenen Tagen. Viel, viel Sonnenschein begleitet uns durch den heutigen Dienstag, der sich so ein bisschen ja nach Montag anfühlt. Es kann dann gegen Abend, speziell in Alpennähe, mal das ein oder andere Wärmegewitter geben. Und auch im Allgäu ist mal so ein Gewitterschauer möglich. Das Ganze bei Temperaturen von 26 bis 32, vielleicht sogar 33 Grad.
0: Und das klingt ja schon mal sehr gut. Bleibt das so sommerlich diese Woche?
1: Bleibt es ja. Der Mittwoch bringt uns ebenfalls viel, viel Sonnenschein, nachmittags und abends, besonders in der Südhälfte einzelne Schauer und Gewitter. Es zieht eine ganz, ganz schwache Kaltfront über uns hinweg. Das merken wir aber noch nicht bei Temperaturen wieder von nahe 30 Grad. Der Donnerstag ist dann eine Spur weniger warm. Vor allen Dingen nach einer frischen Nacht gibt es viel Sonnenschein. Oft präsentiert sich der Himmel wolkenlos bei Nachmittagswerten von rund 25 Grad. Am Freitag sind es dann wieder um die 30 Grad mit strahlendem Sonnenschein.
0: Finde ich gut. Eine Kaltfront bei 30 Grad plus ist auch nicht schlecht. Aber das meiste, was uns interessiert, das ist doch das Wochenende. Wie schaut's denn da aus?
1: Ja, wahrscheinlich wird es eine Wetteränderung geben.
0: Oh Mann.
1: Der Samstag ist noch sonnig und ja, hochsommerlich warm bis heiß mit Werten von um und über 30 Grad. Das Gewitterrisiko ist noch gering und aller Voraussicht nach wird es dann im Laufe des Sonntags in schwüler Luft von Westen her immer häufiger Schauer und Gewitter geben.
0: Okay, jetzt hast du uns den Sonntag ein bisschen vertan oder verdorben. Macht ja nichts. Aber wie schaut denn der Trend für die zweite Ferienwoche aus? Also, wir haben ja schon Juni. Also, es kann ja warm werden oder auch nicht, oder?
1: Da wird es wohl wechselhafter werden. Zunächst noch mit sommerlichen Temperaturen von um und über 25 Grad. Im weiteren Verlauf der Woche gingen dann die Werte auf um die 20 Grad zurück. Wir müssten immer häufiger mit Schauern und Gewittern rechnen, auch mal längere Zeit mit Landregen. Und das wäre wohl der Übergang dann in eine wechselhaftere Phase, die bei weitem nicht mehr so warm ist wie eben derzeit.
0: Okay, aber ich danke dir trotzdem. Mach's gut. Servus, ciao.
1: Nicht zu danken.

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0: großartige Rick Martin. Ricky mit Maya zusammen, Private Emotion um 15:30 Uhr.
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2: Mit Herbert Wieting. Ein Busfahrer ist während der Fahrt mitten auf der A8 ohnmächtig geworden. Nur durch das schnelle Eingreifen einer japanischen Reiseleiterin konnte Schlimmeres verhindert werden. Die Frau übernahm sofort das Steuer und lenkte den Bus kurz vor der Ausfahrt Weihern auf den Standstreifen. Dort rammte der Bus die Leitplanke und kam zum Stehen. Busfahrer und Reiseleiterin wurden verletzt. Die 22 Mitglieder der japanischen Reisegruppe blieben unverletzt. Es entstand Sachschaden von fast 30.000 Euro. Ein Kletterer ist an der Südwand des Leonardstein von der Bergwacht Rottach-Egern gerettet worden. Ein Hubschrauber brachte zwei Retter zur Unfallstelle. Der Italiener und seine unverletzte Begleiterin wurden ins Tal geflogen. Der Mann erlitt bei dem Unfall am Samstag eine Sprunggelenksverletzung und musste im Krankenhaus behandelt werden. Und ein Mann hat seinen Arbeitskollegen in Wallgau bis zur Bewusstlosigkeit gewürgt. Die beiden Männer gerieten zunächst am Abend in einem Gastrobetrieb in Streit. Der Streit eskalierte immer mehr und der ältere der beiden wurde handgreiflich und würgte den jüngeren, bis dieser ohnmächtig wurde. Das Opfer kam zur Behandlung in ein Krankenhaus. Warum die beiden in Streit geraten, ist noch unklar. Die Kriminalpolizei ermittelt nun wegen gefährlicher Körperverletzung.
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2: Das Alpenwelle-Wetter, bestes Schwimmbrillenwetter heute bei uns in der Region. Hoch Alexander, der heizt uns richtig ein. 29 Grad in Hausham, 28 Grad bei euch in Tegernsee und 30 Grad hier bei uns in Bad Tölz. Juhe! Die Werte, die klettern heute noch auf maximal 30 Grad auch. Nur ein paar klitzekleine Wölkchen am Himmel. Am Abend und in der Nacht, da bleibt es dann auch noch trocken. Morgen ein paar Wölkchen mehr. Können auch mal ein paar klitzekleine Schauer oder Gewitter runterkommen, vor allem in den Morgenstunden. Der Donnerstag und der Freitag, der brutzelt uns dann wieder richtig durch bei Werten um die 30 Grad.
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2: Deibenwelle Verkehrsservice um kurz nach 3:30. Servus, liebe Autofahrer. Es gibt eine Sperrung zwischen Siegertshofen und dem Abzweig nach Moosham. Beidseitig, da hat's gebrannt. Bitte Vorsicht. Die Ortsdurchfahrt im Süden von Tegernsee im Bereich Lebeck ist komplett gesperrt. Eine Umleitung ist für euch eingerichtet und zwar über die andere Seeseite. Da geht's über Bad Wiessee und Gmund. Unbedingt mehr Zeit hier einplanen. Und zwischen Bad Tölz und Lengries, da gibt's momentan auch eine kleine Sperrung. Und zwar, die ganze geht noch bis Donnerstagmorgen. Eine Umleitung führt ihr euch hier über die B13. Geblitzt wird auch, Fuß vom Gaspedal. Blitzer steht am Kieswerk in Krottental. Da wird aus einem kleinen Bus rausgeblitzt. Ein Blitzeranhänger in Vorderes. Ein Blitzeranhänger steht in Sauerlach in der Wolfratshausener Straße. Ein Blitzeranhänger steht in Holzkirchen in der Heidstraße. Und ein Blitzeranhänger, der steht noch am Ortseingang von Miesbach, wenn ihr von Parsberg kommt. Wenn ihr noch was für uns habt, alle Staus, alle Blitzer, bitte melden unter 08041 799 und 4x4.
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0: 15:33 Uhr.
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0: Einen wunderschönen Nachmittag wünsche ich euch. Ja, jetzt geht's gleich in die Sterne. Und zwar geht's heute um Größen und Entfernungen. Und was damit gemeint ist, in wenigen Minuten erfahrt ihr's.

0: Der Song hatte auch so ein bisschen Mitwip-Faktor, oder? Cat's Eye mit Gabriella aus dem Jahr 2025. Vom letzten Jahr stammt der. 15.45 Uhr haben wir's. Und jetzt Grüßen und Entfernungen. Je nachdem, wer man fragt.
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2: Das Problem mit dem Universum ist, unser Gehirn ist für diese Größen und Entfernungen einfach nicht gemacht. Ein paar Kilometer können wir uns noch vorstellen, vielleicht auch ein paar Tausend. Aber spätestens bei Millionen oder Milliarden von Kilometern steigt unser Kopf aus. Deshalb machen wir das Weltall heute einfach kleiner. Fangen wir mit der Erde an.
3: Wenn die Erde so groß wäre wie eine Kirsche, ungefähr 3 Zentimeter, dann wäre die Sonne etwa 3,5 Meter groß. Und sie wäre knapp 400 Meter entfernt. Der größte Planet unseres Sonnensystems, Jupiter, wäre ungefähr Basketball groß und etwa 2 Kilometer von der Sonne entfernt. Bis zum äußersten Planeten unseres Sonnensystems, Neptun, wären es nochmal über 10 Kilometer weiter.
2: Würden wir unser System verlassen, dann käme selbst in diesem Maßstab erstmal sehr, sehr lange nichts. Wir erinnern uns, die Erde ist so groß wie eine Kirsche. Dann wäre der nächste Stern noch immer etwa 100.000 Kilometer weit entfernt. In Wirklichkeit sind es 4,2 Lichtjahre. Mit herkömmlichem Raketenantrieb wären wir

0: bis dahin zehntausende Jahre unterwegs.
1: Aber nicht nur die Entfernungen sind unvorstellbar. Es gibt Sterne, neben denen selbst unsere Sonne nur noch wie ein Staubkorn wirkt. In unserem Maßstab wäre der größte bekannte Stern ungefähr 7 Kilometer breit und das größte bekannte schwarze Loch gut 1000 Kilometer.
0: Und selbst das ist so gut wie nichts im Vergleich mit der Milchstraße. Unsere Heimatgalaxie hätte bei diesem Maßstab immer noch einen Durchmesser von ungefähr 2,5 Milliarden Kilometern. Das ist über 7000 Mal die Entfernung von der Erde zum Mond. Und unsere Milchstraße ist nur eine Galaxie innerhalb eines Galaxienhaufens, innerhalb eines Galaxien-Superhaufens, innerhalb eines Universums, das so groß ist, dass wir nicht einmal annähernd wissen, wie groß es wirklich ist.
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0: Der letzte Song der Stunde ist ein gescheiter Alpensound.
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5: Ich bin Stefan Schütz. Bundesfamilienministerin Prien will die Einkommensgrenze beim Elterngeld nicht antasten, trotz des Spardrucks in der Koalition. Das hat die CDU-Politikerin im Deutschlandfunk gesagt. Thomas Thunfeld berichtet.
6: Die Rahmenbedingungen in Deutschland müssen Familien mehr Lust auf Kinder machen, das sagt Karin Prien. Sie würde sogar gerne die Mindest- und Höchstsummen beim Elterngeld anheben. Das sind in der Regel 65% des vorherigen Nettolohns, mindestens 300 und höchstens 1.800 Euro pro Monat. Gespart werden sollte an anderer Stelle, da nennt sie die Stichworte Partnerschaftlichkeit und Bezugsdauer.
5: 9 von 10 Erwachsenen wünschen sich für eine bessere Bildung der Kinder mehr Personal in Schulen und Kitas. Ein weiterer Wunsch sind bundesweit einheitliche Lernstandards, heißt es im Kinderreport des Kinderhilfswerks. Bundesfamilienministerin Prien hat sich für weitere Investitionen in Bildung ausgesprochen, um allen eine gesellschaftliche Teilhabe zu gewährleisten. Zigaretten sind voll out, das stimmt nicht so ganz. Jugendliche rauchen wieder mehr, das hat das Statistische Bundesamt mitgeteilt. Laut dem Bundesdrogenbeauftragten Streeck liegt das auch daran, dass neue Tabakprodukte, etwa Vapes, wie Süßigkeiten daherkommen. Fast ein Fünftel der Bevölkerung in Deutschland hat im vergangenen Jahr zumindest gelegentlich geraucht, zeigt die Statistik. An einem Bahnübergang in Belgien ist ein Zug mit einem kleinen Schulbus kollidiert. Laut dem belgischen Verkehrsminister kamen dabei mindestens 4 Menschen ums Leben, 2 Kinder und 2 Erwachsene. 5 weitere Kinder wurden schwer verletzt ins Krankenhaus gebracht. Die Schranke am Bahnübergang war den Angaben nach geschlossen und das rote Signal leuchtete. Die deutsche Eishockey-Nationalmannschaft ist nach der Vorrunde bei der WM in der Schweiz ausgeschieden. Durch den 8:1-Sieg von Lettland gegen Ungarn hat das Team von Bundestrainer Kreis keine Chance mehr auf die Viertelfinalteilnahme. Wie schon im vergangenen Jahr bei der WM in Dänemark ist für die Deutschen somit bereits nach der Gruppenphase das Turnier beendet.
7: Und wir schauen mal aufs Wetter. Am Nachmittag bleibt es bei harmlosen Quellwolken, abgesehen davon bleibt es aber auch sonnig. Abends und nachts ist es klar oder höchstens locker bewölkt. Gegen morgen besteht dann ein leichtes Schauer- und Gewitterrisiko. Die Tiefstwerte erreichen 16 bis 12 Grad. Morgen lösen sich dann die Wolkenreste aus der Nacht auf und die Sonne scheint. Am Nachmittag da entstehen dann erneut Quellwolken. Aus diesen entwickeln sich dann bevorzugt südlich einer Linie zu den Osterseen Irschenberg einzelne Gewitter. Die Temperaturen klettern auf 27 bis 31 Grad. Der Nordwestwind, der frischt dabei aber auf. Wow, der tut uns aber wirklich gut. Die weiteren Aussichten. Von Donnerstag bis ins Wochenende setzt sich das sonnige Frühsommerwetter fort. Die Temperaturen gehen vorübergehend dann ein bisschen zurück und im Laufe des Wochenends nimmt dann das Schauer- und Gewitterrisiko langsam zu.
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7: Der Altmeldung Verkehrsservice. Servus in die Autos. Hofbrand in Egling und deshalb gibt es eine Sperrung zwischen Siegertshofen und der Abzweigung nach Moosham. In beide Richtungen ist das Ganze gesperrt. Die Ortsdurchfahrt im Süden von Tegernsee im Bereich Lehberg ist ebenfalls komplett gesperrt. Eine Umleitung führt über die andere Seeseiten und zwar Bad Wiessee und Gmund. Also plant da unbedingt ein bisschen mehr Zeit ein, das dauert definitiv länger. Und wie schaut es noch aus auf der Startstraße zwischen Bad Tölz und Lenggries? Da ist ebenfalls ein Stück voll gesperrt und zwar bis zum Donnerstagmorgen. Die Umleitung führt über die B13. Und das war's. Ich wünsche euch eine gute Fahrt. Es gibt noch ein paar Blitzer. Ganz neu dazugekommen ist der in Geretsried in der Jahnstraße auf Höhe des Eisstadions. Danke an den Walter, der hat ihn gemeldet. Dann haben wir einen Blitzer in Geretsried in der Böhmerwaldstraße stehen. Außerdem Blitzer am Kiesberg im Grottental aus dem Kleinbus heraus. Blitzeranhänger in Vorderries, auch in Sauerlach in der Wolfertshauser Straße. Da steht einer. Und wir haben einen in Holzkirchen in der Heidstraße. Am Ortseingang von Miesbach, von Passberg kommend, steht ein Blitzeranhänger. Das wär's gewesen. Falls ihr sagt, Moment einmal wieder, da ist noch ein weiterer Blitzer, ja, dann gleich durchklingeln, entweder per WhatsApp oder eben einen Anruf unter 08041 799 und 4x4.
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7: 16:04 Uhr.
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7: Oh, das ist dann gleich mein Thema. Und zwar SpaceX kommt ja an die Börse. Ihr wisst schon, das vom Musk, das Unternehmen, das auch die Satelliten zur Verfügung stellt und das Ganze. Ah, ich bin die ganze Zeit am Überlegen, ob ich es kaufe oder nicht kaufe. Naja, jetzt gibt es gleich einen kleinen Tipp, aber wir übernehmen keinerlei Haftung.

0: 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Es ist 16.14 Uhr. Heute ist 26. Mai und der 12. Juni, der wird absolut spannend, denn SpaceX hebt ab. Aber nicht nur in den Weltraum hinaus, sondern auch an die Börse.
1: Der geplante Börsengang des Raumfahrtkonzerns von beinahe Billionär Elon Musk setzt die Märkte unter Starkstrom. Am Wochenende glückte ein Probestart der neuen Schwerlastrakete von SpaceX. Nach dem anvisierten Börsengang Mitte Juni könnte das Unternehmen 2 Billionen Dollar wert sein. Es gibt Spekulationen, dass Musk vom Weltraum aus der ganzen Telekommunikationsbranche auch in Deutschland neue Marktregeln diktieren könnte. Manche sehen Musk und seinen Starlink schon als brandgefährliche Konkurrenz auch für die Telekom.
0: Das könnte definitiv passieren. Also ich habe mir auch die ganze Zeit überlegt, ob ich am 12. Juni wirklich zeichne, ob ich mir wirklich Aktien hole. Hab aber mich jetzt dagegen entschieden. Das ist keine Beratung und nichts in dieser Richtung. Es ist meine persönliche Meinung. Ich würde 2 bis 3 Monate warten, denn so ein IPO, so heißt das Ding, das ging immer in die Hose. Der wird so gehypt momentan, dass es nach oben steigen wird und dann wird es wieder relativ schnell nach unten fallen und vielleicht seid ihr dann die, die hochgekauft haben und dann tief stehen. Einfach 2-3 Monate warten und dann zugreifen.

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0: Das ist die Alpenwelle und wir bringen euch gut durch diesen Dienstag, 16.30 Uhr.
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2: 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Bauoffensive im Landkreis Bad Tölz-Wolfratshausen. Der Freistaat Bayern investiert über 10 Millionen Euro in Schulen, Sporthallen und Kindertageseinrichtungen. Über 4,2 Millionen Euro fließen dieses Jahr nach Wolfratshausen und über 3 Millionen Euro nach Geretsried. Stadtsprecher Thomas Leubel.
3: Konkret geht es um die Erweiterung der Mittagsbetreuung an der Kalederer Grundschule mit einem neuen Alvetta-Platz. Insgesamt 818.000 Euro Förderung. Den Ausbau und Umbau der Mittagsbetreuung an der Isardamm-Grundschule mit 900.000 Euro Förderung. Sowie den Neubau unserer Kindertageseinrichtung an der Johann-Sebastian-Bach-Straße mit insgesamt 986.000 Euro Förderung.
2: Mit diesen Investitionen werden neue Betreuungsangebote für die Stadt und neue Räume für Kinder und Jugendliche erschaffen. Autofahrer brauchen während der Pfingstferien mehr Zeit auf der B307. Südlich vom Tegernsee gibt es im Lehbergbereich für etwa 10 Tage eine Vollsperrung. Der Verkehr wird über die B318 westlich des Sees durch Bad Wiessee und Gmund umgeleitet. Auch im Tölzer Land brauchen Autofahrer starke Nerven. Die Staatsstraße 2072 zwischen Bad Tölz und Lenggries ist zwischen den Weilern Knapp und Biebermühle gesperrt. Der Verkehr wird über die B13 umgeleitet. Die Sperrung dort dauert voraussichtlich noch bis Donnerstagmorgen. Und für das Erholungsgelände Ambach in Münsing gelten nun strengere Regeln. Hunde sind dort während der Badesaison nicht erlaubt. Auch das Feuermachen und Grillen ist auf dem Gelände untersagt. Außerdem ist der Einsatz von Drohnen und anderen ferngesteuerten Geräten während der Badesaison verboten. Mit den Maßnahmen reagiert das Landratsamt Bad Tölz-Wolfratshausen auf gestiegene Besucherzahlen und möchte Konflikten entgegenwirken.
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2: Das Alpenwelle-Wetter. Socken streiken heute bei uns im Tölzer und Miesbacher Land. Bei 29 Grad in Lenggries, 30 Grad in Königsdorf und 30 Grad bei euch in Waakirchen. Es bleibt auch trocken und sehr heiß den ganzen restlichen Tag über. Nur ein paar klitzekleine Wölkchen am Himmel. Morgen auch sehr sonnig, kann dann zwischenzeitlich aber mal ganz kurz regnen oder ein kurzes Gewitter runterkommen. Bei 27 bis 31 Grad, vor allem morgens und am Nachmittag gibt es mal eine coole Abkürzung. Bisschen windiger wird es dann auch noch. Von Donnerstag an bis ins Wochenende, da bleibt es sehr sonnig. Die Temperaturen gehen allerdings ein bisschen zurück.
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2: Der Alpenwelle Verkehrsservice um kurz nach 5:30. Servus auf die Straßen. Es gibt eine Sperrung zwischen Siegertshofen und dem Abzweig nach Moosham. Beidseitig bitte passt auf, da hat's gebrannt. Die Ortsdurchfahrt im Süden von Tegernsee im Bereich Lehberg ist komplett gesperrt. Eine Umleitung führt euch auf die andere Seeseite, Bad Wiessee und Gmund. Plant hier auf jeden Fall deutlich mehr Zeit ein. Und zwischen Bad Tölz und Lenggries ist ein Stück voll gesperrt, und zwar bis Donnerstagmorgen. Eine Umleitung führt hier über die B13. Teure Passfotos gibt's im Geblitzt wird am Kieswerk in Krottental aus dem kleinen Bus raus. Ein Blitzanhänger steht in Vorderis, ein Blitzanhänger steht in Sauerlach in der Wolfratshausener Straße. Blitzanhänger steht auch in Holzkirchen in der Heidstraße und ein Blitzanhänger steht noch am Ortseingang von Miesbach, wenn ihr von Passberg kommt. Und neu reingekommen in Geretsried steht noch eine in der Jahnstraße, und zwar auf Höhe des Eisstadions. Vielen Dank wieder an den Walter. Macht es wieder, Walter, wenn ihr noch was entdeckt. Stopp, stopp, ich habe hier was. Stau, Blitzern, Aktualisierung. Einfach kurz bei uns durchrufen. 08041 799 und 4x4 oder eine WhatsApp schicken. Gute Weiterfahrt.
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7: 1634.
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7: Einen wunderschönen fast Feierabend wünsche ich euch. Ja, oder ihr seid schon in den Ferien. Gebt ihr schon Geld aus, kräftig? Wo geht denn das Geld im Urlaub hin? Wir haben uns mal ein paar Tölz umgehört und was die da so gesagt haben, das gibt's gleich in wenigen Minuten hier auf der Alpenwelle.

0: Urlaubszeit im Alpenvälderland. Yay! Ich habe mir auch das vergangene Wochenende gegönnt. Und jetzt lassen wir uns doch alle so richtig gut gehen, oder? Also das Gefühl kenne ich jetzt nur zu gut, zumindest die letzten 3 Tage. Und ich glaube, ihr auch. Wo sitzt eigentlich bei euch der Geldbeutel leichter als zu Hause?
1: Eis und Bücher.
2: Ich denke mal allgemein für irgendwelche Sachen, die man hier zu Hause nicht machen kann. Zufälligerweise fliegen wir jetzt am Sonntag nach Brasilien und da so eine Heli-Tour über Rio wäre schon ganz geil eigentlich.
3: Essen.
4: Ja, und auch essen und trinken am Abend. Wahrscheinlich gehen wir im Urlaub öfter mal was trinken als jetzt daheim.
3: Leider auch essen, glaube ich.
2: Für Essen?
1: Ausflüge, ab und zu mal irgendwelche kleinen Klamottenläden anschauen oder auch Buchläden und so weiter.
5: Aktivitäten machen, die man jetzt hier nicht so machen würde.
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4: Ich bin Stefan Schütz. Mehr Personal in Schulen und Kitas sowie bundesweit einheitliche Lernstandards, das wünschen sich 9 von 10 Erwachsenen. Das geht aus dem Kinderreport des Kinderhilfswerks hervor. Thomas Bremser berichtet.
5: Das deutsche Bildungssystem bekommt regelmäßig schlechte Noten, weil nicht alle die gleichen Bildungschancen haben. Die hängen immer noch stark ab von der Bildung und dem Einkommen der Eltern. Das sei ein Armutszeugnis, sagt das Kinderhilfswerk. Auch die Kinder selbst wurden für die Umfrage nach ihrer Meinung befragt. An erster Stelle steht für sie, dass Kitas, Schulen und Schulmaterial für alle Kinder kostenlos sind.
4: Die bayerische Polizei hat im vergangenen Jahr 543 antisemitische Straftaten verzeichnet. Das entspricht einem Rückgang von rund 7% im Vergleich zum Vorjahr. Das teilte die Landesregierung auf Anfrage der Grünen mit. Über einen längeren Zeitraum zeigt sich allerdings weiter ein anderes Bild. Seit 2022 ist die Zahl judenfeindlicher Straftaten demnach um etwa 2/3 gestiegen. Der Sucht- und Drogenbeauftragte der Bundesregierung Streeck warnt vor der Flut an Sportwettenwerbung rund um die Fußball-WM. Er sagt, wenn Fußball, Emotion und Wetteinsatz so eng verknüpft werden, bekommen gerade junge Leute das Gefühl, Wetten gehöre einfach zum Spiel dazu. Streeck macht klar, Sportwetten sind kein harmloser Nervenkitzel, sie können süchtig machen. Die WM startet am 11. Juni. In Russland melden sich immer weniger junge Männer für den Kampf gegen die Ukraine und deswegen gibt es jetzt einen Schuldenerlass. Wer sich zum Kriegsdienst meldet, dem werden bis zu umgerechnet 120.000 Euro Kreditschulden erlassen. Das teilte der Kreml in seinem Telegram-Kanal mit. Präsident Putin habe ein entsprechendes Dekret unterzeichnet. Fußballer Harry Kane kann sich nach der Meisterschaft und dem DFB-Pokal über eine weitere Auszeichnung freuen. Der Mittelstürmer des FC Bayern bekommt laut dem Kicker zum zweiten Mal den goldenen Schuh. Heißt, er ist wieder Europas bester Torschütze mit 36 Toren allein in der Bundesliga-Saison. Auf Platz 2 landete Erling Haaland von Manchester City mit 27 Treffern.
6: Das Alpenwetter jetzt am Nachmittag, da ist es noch sonnig, nur harmlose Quellwolken ziehen zeitweise durch. Am Abend und in der Nacht ist der Himmel dann klar oder höchstens locker bewölkt. Gegen morgen steigt dann das Risiko für einzelne Schauer oder Gewitter ganz leicht an. Die Tiefstwerte liegen in der Nacht zwischen 16 und 12 Grad. Morgen verschwinden dann die Wolkenreste der Nacht rasch. Danach scheint wieder häufig die Sonne. Am Nachmittag bilden sich erneut Quellwolken. Die tun aber nichts, zumindest nicht bis zum Abend. Denn da können sich dann einzelne Gewitter entwickeln. Die Höchstwerte bis dahin 27 bis 31 Grad. Dazu frischt dann der Nordwestwind auf. Und die weiteren Aussichten von Donnerstag bis ins Wochenende hinein bleibt uns das sonnige Frühsommerwetter erhalten. Die Temperaturen gehen vorübergehend etwas zurück und im Laufe des Wochenends, da nimmt das Schauer- und Gewitterrisiko dann langsam wieder zu.
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6: Wir schauen in die Autos. Einen schönen Gruß in die Straßen ins Alpenmittelland. Die Ortsauffahrt im Süden von Tegernsee im Bereich Lehberg, die ist komplett gesperrt. Die Umleitung führt über die andere Seeseite, also Bad Iessy und Gmund. Da plant ihr unbedingt mehr Zeit ein, sonst kommt ihr definitiv zu spät. Und auf der Staatsstraße zwischen Bad Tölz und Lenggries ist ebenfalls ein Stück voll gesperrt, und zwar bis zum Donnerstagmorgen. Die Umleitung führt hier über die B13. Das wär's gewesen. Ich wünsche euch eine gute Fahrt. Kräftig geblitzt wird in Gerzried. Da haben wir einen Blitzer in der Böhmerwaldstraße. Außerdem im Grottental, da steht ebenfalls einer, und zwar direkt beim Kiesberg. Gemeldet wurde der, dass er in einem Kleinbus steht und dort blitzt er raus. In Vorderries steht auch einer, und zwar ein Blitzanhänger, der wurde gemeldet. In Sauerlach haben wir einen Blitzanhänger in der Wolfertshausener Straße stehen. In Holzkirchen ebenfalls ein Blitzanhänger in der Heidstraße. Außerdem in Miesbach, da steht der Blitzanhänger dann am Ortseingang, wenn man vom Passberg kommt und in den Ort hineinfährt. In Gerzried, da gibt es auch einen, und zwar in der Jahnstraße beim Eisstadion. Das hatte damals der Walter gemeldet. Und macht es mit der Walter. Ruft es an oder schickt es im WhatsApp auf 08041 799 und 4x4.
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6: 17:05 Uhr.
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6: Einen wunderschönen Feierabend wünsche ich euch. Und ich habe gleich einen Veranstaltungshinweis für euch. Der ist zwar noch nicht heute und auch nicht morgen, aber das ist auf alle Fälle was in Tegernsee und da ist was geboten. Und wenn ihr mit dabei sein wollt, dann gleich den Termin rot annotieren im Kalender. Gibt's in wenigen Minuten hier auf der Alpenwelle.

0: Der Mann ist einfach genial. Dankeschön an die Musikredaktion für diesen Song. Ich liebe den Gambler von Kenny Rogers. Wir haben 17 Uhr und 16 Minuten.
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0: Raffaello Quarta Band, italienisches Lebensgefühl live erleben. Und das könnt ihr am 29. Mai. Und zwar, da bringt die Raffaello Quarta Band süditalienische Leidenschaft, mitreißende Rhythmen und natürlich echtes Live-Feeling auf die Bühne. Ihr Sound, der verbindet italienische Folklore, Italo-Pop, Latin, Rock, Blues and Rock. Und das wird sehr abwechslungsreich, ein absolut abwechslungsreicher Konzertabend, voller Energie. Es gibt eigene Songs, bekannte Hits zum Mitsingen und dann gibt's auch Solis, tanzbare Grooves und die Band sorgt richtig für Urlaubsstimmung, Spielfreude, beste Laune. Die Musiker von der Band, die begeistern mit starker Bühnenpräsenz, viel Gefühl und einem Sound, der dann sofort ins Ohr gehen wird und natürlich auch in die Beine. Und wann findet das statt? 29. Mai. Wo? An der Seepromenade in Bad Wiessee. Das gehört nämlich zu der Open-Air-Konzertreihe Wiesenrocks. Und wenn es regnen sollte, das wird um 12 Uhr am Veranstaltungstag entschieden, ob es stattfindet. Und jetzt das Beste, der Eintritt ist frei.
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0: Und mit Charlton Eddy gehen wir in die Nachrichten. 17:30 Uhr.
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2: Mit Herbert Wieting. Beim Großbrand in der Siegertshofer Straße im Gemeindebereich von Egling ist ein Sachschaden von knapp 2 Millionen Euro entstanden. Ein landwirtschaftliches Fahrzeug ist in Brand geraten, dann schlugen die Flammen auf einen Bauernhof nieder. Bis zu 200 Einsatzkräfte waren im Einsatz, zum Glück wurde niemand verletzt. Die Polizei bittet die Bevölkerung bei uns in der Region, hilflose oder orientierungslose Rentner gezielt anzusprechen und bei Problemen den Notruf zu wählen. Hintergrund sind mehrere Fälle in einem Altenheim, wo Bewohner während dem Pfingstwochenende als vermisst gemeldet wurden. Einige davon wurden in hilfloser Lage aufgefunden. Alle Betroffenen konnten durch einen größeren Polizeieinsatz identifiziert und zurückgebracht werden. Und ein umgekippter, beladener Bootsanhänger hat auf der A8 am Irschenberg zu einer Totalsperre in Fahrtrichtung Salzburg geführt. Ein Autofahrer verlor Samstagnacht die Kontrolle über das Gespann. Der Anhänger kippte um, rammte die Schutzplanke und kam quer zum Stehen. Es entstand ein Sachschaden von rund 18.000 Euro.
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2: Das Alpenwelle-Wetter, Flip-Flop-Walzer hier bei uns. 27 Grad in Kreuth, 28 Grad in Dietramstel und 28 Grad bei euch in Rottach-Egern. Bleibt auch trocken und mild bis in die Nacht. Nur ein paar klitzekleine Wölkchen am Himmel. Morgen auch sehr sonnig und heiß. Kann dann aber auch mal morgens und nachmittags kurz regnen oder ein Gewitter runterkommen bei 27 bis 31 Grad. Bisschen wissiger wird es morgen noch. Am Donnerstag bis ins Wochenende bleibt es dann sehr sonnig. Die Temperaturen gehen aber ein kleines Stückchen zurück.
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2: Der Alpenwelle Verkehrsservice um kurz nach 17:30. Servus in die Cockpits. Die Ortsdurchfahrt im Süden von Tegernsee im Bereich Lehberg ist komplett gesperrt. Ihr werdet hier umgeleitet auf die andere Seeseite über Bad Wiessee und Gmund. Plant ihr auf jeden Fall mehr Zeit ein. Staut sich auch immer mehr hier. Und auf der Staatsstraße zwischen Bad Tölz und Lengries. Da ist momentan ein Stück voll gesperrt und zwar bis Donnerstagmorgen. Eine Umleitung führt über die B13 und neu reingekommen noch auf der A8 München Richtung Salzburg zwischen Weyern und Irschenberg. Da gab es einen Unfall. Bitte, bitte, bitte Vorsicht in diesem Bereich. Geblitzt wird auch in der Böhmerwaldstraße in Geretsried, wurde uns ein Blitzer gemeldet. Ein Blitzeranhänger, der steht außerdem in Vorderes. Bestätigt ist auch ein Blitzer in Sauerlach, und zwar in der Wolfratshausener Straße. Aus Holzkirchen gibt es eine Meldung aus der Heidstraße. Dort steht ebenfalls ein Blitzeranhänger. Und wer von Parsberg nach Miesbach hineinfährt, der sollte auf jeden Fall am Ortseingang aufpassen. Dort wurde nämlich ein Blitzeranhänger gemeldet. Und last but not least, einer mal auch noch, und zwar eine Meldung aus Geretsried in der Jahnstraße auf Höhe des Eisstadions. Da steht auch ein Blitzer. Alle Staus, alle Blitzer, bitte melden unter 08041 799 und 4x4.
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0: 17:33.
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0: Einen wunderschönen Feierabend. Oh, oh, oh, unsere Steffi, die von unserer Social-Media-Seite, die niest sich momentan hier die Seele aus dem Leib, denn die Pollen fliegen. Und was momentan geboten ist vom Wolfewetter, Bio-Wetter, das gibt's in wenigen Minuten hier auf der Alpenwelle. Piu.

0: Opa Light von Taylor Swift hier auf der Alpenwelle. Und heute Dienstag, 26. Mai, morgen, da wird's wieder schön heiß.
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0: Also von der Wetterlage her, da haben wir bestes Witterungsempfinden. Und nach einer sehr erholsamen Nacht fühlt ihr euch meist gut, fit und auch ausgeglichen. Dieses Sommerwetter, das sorgt ja bei uns meisten, also bei den meisten Menschen, für beste Laune und Tatendrang. Allerdings haben Menschen mit niedrigem Blutdruck durch die Hitze dann verstärkte Kreislauf- und Konzentrationsstörungen. Der Schlaf in der Nacht auf Donnerstag verläuft erholsam und tief. So, und jetzt kommen sie. Pollenflug. Mäßig, Birke, Wegerich, Eiche und Ampfer und stark Gräser. Die Luftqualität, die ist sehr gut.
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0: Der letzte Song der Stunde ist ein gescheiter Alpensound.
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4: Ich bin Stefan Schütz. Jugendliche rauchen wieder mehr. Laut dem Bundesdrogenbeauftragten Streeck liegt das auch daran, dass neue Tabakprodukte wie Süßigkeiten daherkommen.
5: Der Einstieg erfolgt nicht mehr über die klassische Zigarette und Tabak, sondern häufig über Nikotinbeutel, über E-Zigaretten und Vapes. Wir haben, der Rauch schmeckt nicht mehr nach Tabak, sondern er schmeckt jetzt nach Coca-Cola, Strawberry Kiwi und Salted Caramel.
4: Fast ein Fünftel der Bevölkerung in Deutschland hat im vergangenen Jahr zumindest gelegentlich geraucht, zeigt die Statistik. Für Klimaschützer sind sie ein Dorn im Auge, Kurzstreckenflüge. Fast die Hälfte aller Passagierflüge, die auf deutschen Hauptverkehrsflughäfen starten oder landen, sind auf Kurzstrecken unterwegs. Verbindungen bis 1000 Kilometer hatten 2025 45% Anteil an allen 1,5 Millionen Passagierflügen. Die Zahlen stammen vom Statistischen Bundesamt. Aus Reihen der Grünen gibt es immer wieder Forderungen, innerdeutsche Flüge zu verbieten. Der Bund darf beim Stromnetzbetreiber TenneT einsteigen. Die EU-Kommission hat gebilligt, dass der Staat etwas mehr als 25% der Anteile an TenneT Deutschland übernehmen darf. Dafür zahlt der Bund rund 3,3 Milliarden Euro. TenneT betreibt das Hochspannungsnetz zwischen Schleswig-Holstein und Bayern. Für die Energiewende muss es massiv ausgebaut werden. Spontan heiraten ohne ewig lange Planung. Die evangelische Kirche in Bayern macht's möglich. Sie macht bei der bundesweiten Aktion Hashtag einfach heiraten am 26. Juni mit. Da können sich Paare spontan trauen lassen, auch an teilweise ungewöhnlichen Orten, wie zum Beispiel in der Kapelle am Münchner Flughafen. Die einzigen Voraussetzungen sind, dass mindestens einer evangelisch ist und dass man schon standesamtlich verheiratet ist. Um alles oder nichts geht's heute Abend für die Spielvereinigung Greuther Fürth. Im Relegationsrückspiel empfängt der fränkische Fußball-Zweitligist den Drittligisten Rot-Weiß Essen. Die Gäste aus dem Ruhrgebiet haben nach dem Hinspiel einen Vorteil. 1:0 gewann Essen das Hinspiel und hat damit große Hoffnung auf den Aufstieg. Anstoß in Fürth ist um 20.30 Uhr.
6: Das Alpenwetter. Am Abend und in der Nacht bleibt es überwiegend klar, teils locker bewölkt. In den frühen Morgenstunden gibt's dann ein paar einzelne Schauer oder Gewitter. Zumindest ist es nicht ausgeschlossen. Die Tiefstwerte liegen bei 16 bis 12 Grad. Morgen verschwinden dann die letzten Wolkenreste der Nacht rasch. Anschließend scheint dann verbreitet die Sonne. Am Nachmittag bilden sich dann wieder Quellwolken. Vor allem südlich der Linie Ostersee-Irschenberg, da kann es immer wieder zu einzelnen Gewittern kommen. Die Temperaturen steigen auf 27 bis 31 Grad. Und dazu frischt dann der Nordwestwind zeitweise auf. Den wird dann auch brauchen, weil es ist wirklich heiß. Die weiteren Aussichten. Von Donnerstag bis zum Wochenende bleibt es dann sonnig und frühsommerlich. Die Temperaturen gehen vorübergehend leicht zurück. Im Verlauf des Wochenends steigt dann das Risiko für Schauer und Gewitter langsam wieder an.
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6: Die Alpenverkehrsschau. Wir schauen mal drauf. 18 Uhr und 4 Minuten haben wir es. A8 München Richtung Salzburg zwischen Weil und Irschenberg hat sich ein Unfall ereignet. Hier staut sich's inzwischen zurück. Die Ortszufahrt im Süden von Tegernsee im Bereich Lehberg ist komplett gesperrt. Die Umleitung führt über die andere Seeseite. Und auf der Startstraße zwischen Bad Tölz und Lenggries, da ist ebenfalls ein kleines Stückchen gesperrt und zwar voll gesperrt. Und zwar bis zum Donnerstagmorgen. Die Umleitung führt hier über die B13. Aktuell wird noch fleißig geblitzt. Wir haben einen Blitzer stehen in Geretsried in der Böhmerwaldstraße. Und dann gibt es noch einen Blitzeranhänger in Vorderis. Außerdem bestätigt es auch der Blitzeranhänger in Sauerlach und zwar in der Wolfertshausener Straße. Blitzer gibt es auch in Hausham. Aus Holzkirchen gibt es ebenfalls eine Meldung aus der Heidstraße. Und dort steht ebenfalls ein Blitzeranhänger. Nicht zu vergessen dann der Blitzer in Geretsried in der Jahnstraße auf Höhe des Eisstadions. Und es gibt keine weiteren Blitzer mehr, aber das ist ja schon genug, oder? Solltet ihr aber der Meinung sein, Peter, was redst du für ein Schmarrn, da hab ich noch einen, dann gleich anrufen oder eine WhatsApp schicken auf 08041 799 und 4x4.
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6: 18.05 Uhr.
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6: Wasser ist nicht gleich Wasser. Also ich als leidenschaftlicher Wassertrinker kann euch sagen, Wasser schmeckt immer unterschiedlich und Wasser hat auch gewisse Qualitäten, die man immer wieder vergisst. Das ist so ein bisschen Angeberwissen, was ich jetzt hier loslasse, aber das kann noch schlimmer werden. Gibt's in wenigen Minuten hier gleich auf der Alpenwelle.

0: diesem Song sehe ich mich immer in meinen Düsenjets sitzen. Stammt ja aus dem Film Top Gun, Berlin mit Take My Breath Away. Wahnsinnssong. Immer noch, obwohl schon aus dem Jahr 1986. Übrigens, Wasser ist nicht gleich Wasser, das wisst ihr, oder? Wie oft habt ihr heute schon Wasser benutzt? Beim Kaffeekochen zum Beispiel, duschen oder aufs Klo gehen, beim Spülen. Also wir denken ja gar nicht drüber nach, wir nutzen es eigentlich wirklich den ganzen Tag über und nicht nur als Durstlöscher. Und viele wissen gar nicht, was Wasser so noch kann oder wofür es wirklich gut ist. Wasser ist nämlich nicht gleich Wasser. Deswegen gibt es hier ein paar Angeberfakten dazu.
1: Trinken mit Unterschied.
2: Es ist biologisch nicht aufbereitet und das gesündeste Wasser, was wir zu uns nehmen können, das Quellwasser. Wie der Name schon sagt, stammt es aus einer Quelle und wird direkt vor Ort abgefüllt. Es enthält wichtige Mineralien wie Calcium, Magnesium, Natrium und Kalium. Und es hat einen hohen Elektrolytgehalt, was die Flüssigkeitszufuhr zusätzlich fördert.
1: Wasser ist ein Menschenrecht.
2: Und zwar seit 2010. Da haben die Vereinten Nationen schriftlich festgehalten, dass jeder Mensch ein Recht auf Wasser hat. Ohne sauberes Wasser und sanitäre Anlagen ist nämlich auch das Recht auf Gesundheit und körperliche Unversehrtheit schwer zu erreichen. Und wenn Wasser fehlt, fehlt oft auch Bildung. Statt in den Unterricht zu gehen, müssen Kinder in wasserarmen Regionen nämlich Kanister schleppen.
1: Neutraler Geschmack? Von wegen.
2: Wasser schmeckt tatsächlich unterschiedlich. Und das liegt vor allem an den Mineralstoffen, die enthalten sind. Natrium schmeckt salzig, Magnesium bittersüßlich, Calcium eher kalkig. Und es kommt auch darauf an, welche Speisen wir dazu kombinieren. Zu süßem Essen passt meistens säuerliches Wasser besser, bei deftigen Speisen viel Kohlensäure.

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0: Richtig was zum Träumen, oder? Soraya ist das mit Suddenly hier auf der Alpenwelle. Um 18.30 Uhr.
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2: Mit Herbert Wieting. Bei dem Großbrand in der Siegertshofer Straße im Gemeindebereich von Egling ist ein Sachschaden von rund 2 Millionen Euro entstanden. Ein landwirtschaftliches Fahrzeug ist in Brand geraten, dann schlugen die Flammen auf einen Bauernhof über. Die Bewohner des Hofes haben den Brand bemerkt und konnten sich selbst nach draußen retten. Bis zu 200 Einsatzkräfte waren im Einsatz. Zum Glück wurde niemand verletzt. Bauoffensive im Landkreis Bad Tölz-Wolfratshausen. Der Freistaat Bayern investiert über 10 Millionen Euro in Schulen, Sporthallen und Kindertageseinrichtungen. Über 4,2 Millionen fließen dieses Jahr nach Wolfratshausen und über 3 Millionen nach Geretsried. Stadtsprecher Thomas Leubel.
3: Konkret geht es um die Erweiterung der Mittagsbetreuung an der Kalederer Grundschule mit einem neuen Allwetterplatz, insgesamt 818.000 Euro Förderung, den Ausbau und Umbau der Mittagsbetreuung an der Isardamm Grundschule mit 900.000 Euro Förderung sowie den Neubau unserer Kindertageseinrichtung an der Johann Sebastian Bach Straße mit insgesamt 986.000 Euro Förderung.
2: Mit diesen Investitionen werden neue Betreuungsangebote für die Stadt und neue Räume für Kinder und Jugendliche geschaffen. Ein Mann hat seinen Arbeitskollegen in Wallgau bis zur Bewusstlosigkeit gewürgt. Die beiden Männer gerieten zunächst am Abend in einem Gastrobetrieb in Streit. Der Streit eskalierte immer mehr und der ältere der beiden wurde handgreiflich und würgte den Jüngeren, bis dieser ohnmächtig wurde. Das Opfer kam zur Behandlung in ein Krankenhaus. Warum die beiden in Streit geraten, ist noch unklar. Die Kriminalpolizei ermittelt nun wegen gefährlicher Körperverletzung.
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2: Das Alpenwelle-Wetter, Oscar-reifer Hollywood-Himmel heute in der ganzen Region. Noch 27 Grad in Eurasburg, 28 Grad in Königsdorf und 28 Grad sind es bei euch im Bayerisch Zell. Bleibt auch trocken und warm bis in die Nacht hinein. Nur ein paar klitzekleine Wölkchen am Himmel. Morgen auch sehr sonnig und heiß, ein bisschen windiger. Kann dann auch mal ganz kurz regnen oder kurz gewittern, vor allem am Morgen bei 27 bis 31 Grad. Von Donnerstag bis ins Wochenende bleibt es auch sehr sonnig. Die Temperaturen gehen dann aber ein kleines Stückchen zurück.
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2: Die Alpenwelle Verkehrsservice um kurz nach 6:30. Servus, liebe Autofahrer. A8 München Richtung Salzburg zwischen Weihern und Irschenberg. Bitte Vorsicht, hier gab es einen Unfall. Die Ortsdurchfahrt im Süden von Tegernsee im Bereich Leberg ist komplett gesperrt. Eine Umleitung führt euch hier über Bad Wiessee und Gmund. Bitte unbedingt mehr Zeit einplanen, staut sich hier schon immer mehr. Und auf der Staatsstraße zwischen Bad Tölz und Lengries, da ist ein Stück voll gesperrt. Und zwar bis Donnerstagmorgen das Ganze noch. Eine Umleitung führt euch hier über die B13. Geblitzt wird auch, und zwar an der Böhnerwaldstraße in Geretsried. Ein Blitzeranhänger, der steht in Vorderriss. Ein Blitzeanhänger steht in Sauerlach, und zwar an der Wolfratshauser Straße. In Holzkirchen steht noch einer in der Heidstraße, auch ein Blitzeranhänger. Und wer von Parsberg nach Miesbach hineinfährt, bitte Vorsicht am Ortseingang. Da wurde auch ein Blitzeanhänger gemeldet. Und einer noch in Geretsried, und zwar in der Jahnstraße auf Höhe des Eisstadions. Da steht auch ein Blitzer. Alle Staus, alle Blitzer bitte melden unter 08041 799 und 4x4. Oder schickt uns einfach kurz eine
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0: 18:34.
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0: Schönen Feierabend wünsche ich euch. Schön ist es wohl. Also genießt die Sonne. So, Herbert, grüß dich erstmal.
2: Servus.
0: Das ist Herbert Wieting.
2: Hallo, liebe Hörer.
0: Ein ehemaliger Alpenwelle und der hoffentlich auch bald wieder ein neuer hier wird.
2: Genau, vor 13 Jahren schon mal hier am Stirls sozusagen, wer sich da noch ganz dezent dran erinnern kann.
0: 13 Jahre ist eine lange Zeit. Ich hoffe, dass du wirklich 100% jetzt zu uns kommst.
2: Dankeschön.
0: Wir haben dich vermisst.
2: Danke, danke.
0: Alles klar, gleich gibt's hier den Hithammer auf der Alpenwelle.

Also Shakira ist ja schon wirklich eine Granate, will ich jetzt mal sagen. Sie experimentiert ja schon seit Jahren immer wieder rum und sie hat dann verschiedene Arten von Sounds sich zugelegt. Unter anderem ja auch afrikanische Rhythmen. Dann hat sie zum Beispiel dabei auch Latin Pop, sommerliche Dance-Sound-Geschichten und entspannte Club-Beach-Akkusphäre. Also das ist der absolute Wahnsinn. Und jetzt hat sie sich auch noch einen Verbündeten geholt, und zwar den Burna Boy aus Nigeria. Das ist einer der größten Afrobeat-Künstler der Gegenwart. Und da zusammen gibt's einen Song. Shakira und Burna Boy mit Daya. Daya.

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5: Ich bin Helen Martin. Niedersachsen will erreichen, dass Femizide strafrechtlich auch als Mord geahndet werden. Das Land will einen entsprechenden Antrag in den Bundesrat einbringen. Niedersachsens Justizministerin Wahlmann kritisiert, dass Gerichte das gezielte Töten von Frauen bisher oft nicht als Mord werten würden. Laut dem BKA ist fast jeden Tag eine Frau in Deutschland von einem versuchten oder vollendeten Femizid betroffen. CSU-Chef Söder und sein Vize Weber werden wohl nicht mehr beste Freunde. In einem Brief hat Weber die CSU jetzt zu mehr Ernsthaftigkeit aufgefordert. Gemeinschaftsgefühl würde man weder mit Schlagzeilen noch mit Klickzahlen erreichen, so Weber. Viele der Zeilen in dem Brief wurden in der CSU als Frontalangriff auf Söder verstanden. CSU-Fraktionschef Holleczek hat Weber dafür kritisiert, Fragen aufzuwerfen, ohne Antworten zu geben. Bei einem Zusammenprall zwischen einem Schulbus und einem Zug sind in Belgien 4 Menschen ums Leben gekommen. Der Unfall hat sich zwischen Brüssel und Antwerpen ereignet. Dieter Ebeling berichtet.
6: Was da genau und vor allem warum passiert ist, war zunächst noch unklar. An einem Bahnübergang in Flandern kollidierte ein Nahverkehrszug mit einem Schulbus. Die Schranken waren geschlossen, rote Warnlampen funktionierten, sagt der Bahnbetreiber. 2 Kinder im Alter von 12 und 15 Jahren starben. Auch der Busfahrer und der Begleiter der Schulkinder, allesamt Sonderschüler, überlebten nicht. 5 andere Schüler wurden schwer verletzt.
5: Fußballer Harry Kane kann sich nach der Meisterschaft und dem DFB-Pokal über noch eine Auszeichnung freuen. Der Mittelstürmer des FC Bayern bekommt laut dem Kicker zum 2. Mal den goldenen Schuh. Heißt, er ist wieder Europas bester Torschütze. 36 Tore hat Kane in der abgelaufenen Bundesliga-Saison geschossen. Auf Platz 2 ist Erling Haaland von Manchester City mit 27 Treffern. Was war das wieder für ein eigentlich schon sommerlicher Tag? Auch abends und nachts ist es meistens klar oder locker bewölkt. Im Süden kann es vereinzelt regnen oder gewittern. Dazu sinken die Temperaturen auf 16 bis 10 Grad. Auch morgen bekommen wir wieder viel Sonnenschein. Vor allem in der Nähe der Alpen gibt es auch mal Gewitter. Das Ganze bei 26 bis 33 Grad.
7: Guten Abend, hier ist der Ernst aus der Alpenwelle Verkehrsredaktion. Wir haben keine Staumeldungen für dich. Die Verkehrslage ist entspannt. Die Alpenwelle wünscht gute Fahrt.
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1: Ich bin Helen Martin. Der gesetzlichen Pflegeversicherung droht ein Milliardendefizit. Die Bundesregierung arbeitet an einer Reform. Nun ist eine weitere Erhöhung des Beitragssatzes für Kinderlose um 0,1 Prozentpunkte im Gespräch. Ursula Winkler berichtet.
2: Kinderlose Versicherte ab 23 Jahren müssten dann einen Pflegebeitragssatz von 4,3% zahlen. Für versicherte Mütter und Väter würden die Sätze gleich bleiben, also bei 3,6% bei einem Kind und entsprechend kleineren Beiträgen bei mehr Kindern. Gesundheitsministerin Wagen wollte die Pläne nicht bestätigen, sondern kündigte ein Gesamtkonzept an. Das wünscht sich auch der Koalitionspartner SPD.
1: In Sachen Chancengleichheit in der Bildung schneidet Deutschland häufig schlecht ab. Damit sich das ändert, wünschen sich 9 von 10 Erwachsenen mehr Personal in Schulen und Kitas und bundesweit einheitliche Lernstandards. Das zeigt der aktuelle Kinderreport des Deutschen Kinderhilfswerks. Auch Kinder und Jugendliche wurden befragt. Sie wünschen sich vor allem kostenlose Kitas und Schulen. An einem Gymnasium in Bayreuth sind in einem Chemieschaukasten gefährliche Substanzen entdeckt und gesprengt worden. Ein Sicherheitsbeauftragter hatte beim Vorbereiten eines Umzugs der Chemiesammlung die Substanzen gefunden. Dabei hat es sich um alkoholische Lösungsmittel gehandelt. Spezialkräfte sind angerückt, um die Gefäße kontrolliert zu sprengen. Weil ja gerade Pfingstferien sind, waren keine Schüler und Lehrer im Schulgebäude. Schafft es die Spielvereinigung Greuther Fürth in der 2. Fußball-Bundesliga zu bleiben? Das entscheidet sich heute Abend, dann steht das Relegationsrückspiel gegen Rot-Weiß Essen an. Der Drittligist hat durch das 1:0 im Hinspiel eine bessere Ausgangslage als das Kleeblatt. Anpfiff in Fürth ist um 20.30 Uhr. Und zum Tennis, da ist Laura Siegemund in der ersten Runde der French Open ausgeschieden. Was war das wieder für ein, ja, eigentlich schon sommerlicher Tag. Auch abends und nachts ist es meistens klar oder locker bewölkt. Im Süden kann es vereinzelt regnen oder gewittern. Dazu sinken die Temperaturen auf 16 bis 10 Grad. Auch morgen bekommen wir wieder viel Sonnenschein. Vor allem in der Nähe der Alpen gibt es auch mal Gewitter. Das Ganze bei 26 bis 33 Grad.
3: Guten Abend, hier ist Ernst aus der Alpenwelle Verkehrsredaktion. Das sind doch mal gute Nachrichten. Dein Weg ist frei. Die Alpenwelle wünscht gute Fahrt.
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1: Ich bin Helen Martin. Halb so viele Grundschüler mit mangelnden Mathekenntnissen, mehr Jugendliche mit Spitzenleistungen und nur noch halb so viele Schulabbrecher wie heute. Bundesbildungsministerin Prien will das deutsche Bildungssystem mit messbaren Zielen verbessern. Anlass ist der neue Kinderreport des Deutschen Kinderhilfswerks. Laut der Umfrage wünschen sich Erwachsene und Schüler Reformen und mehr Geld für Bildung. Niedersachsen will erreichen, dass Femizide strafrechtlich auch als Mord geahndet werden. Das Land will einen entsprechenden Antrag in den Bundesrat einbringen. Niedersachsens Justizministerin Wahlmann kritisiert, dass Gerichte das gezielte Töten von Frauen bisher oft nicht als Mord werten würden. Laut dem BKA ist fast jeden Tag eine Frau in Deutschland von einem versuchten oder vollendeten Femizid betroffen. CSU-Chef Söder und sein Vize Weber werden wohl nicht mehr beste Freunde. In einem Brief hat Weber die CSU jetzt zu mehr Ernsthaftigkeit aufgefordert. Gemeinschaftsgefühl würde man weder mit Schlagzeilen noch mit Klickzahlen erreichen, so Weber. Viele der Zeilen in dem Brief wurden in der CSU als Frontalangriff auf Söder verstanden. CSU-Fraktionschef Holleczek hat Weber dafür kritisiert, Fragen aufzuwerfen, ohne Antworten zu geben. Tennisspieler Jan-Lennard Struff hat bei den French Open für eine Überraschung gesorgt. Der 36-Jährige hat den Weltranglisten-10. Alexander Bublik in 4 Sätzen besiegt und steht in der 2. Runde. Laura Siegemund ist dagegen in der 1. Runde ausgeschieden. Sie hat gegen die frühere Weltranglisten-1. Naomi Osaka verloren. Was war das wieder für ein Jahr? Eigentlich schon sommerlicher Tag. Auch nachts ist es meistens klar oder locker bewölkt. Im Süden kann es vereinzelt regnen oder gewittern. Dazu sinken die Temperaturen auf 16 bis 10 Grad. Auch morgen bekommen wir wieder viel Sonnenschein. Vor allem in der Nähe der Alpen gibt es auch mal Gewitter. Das Ganze bei 26 bis 33 Grad.
2: Guten Abend, hier ist Ernst aus der Alpenwelle Verkehrsredaktion. Alles rollt, alles fließt, besser geht's nicht. Die Alpenwelle wünscht gute Fahrt.
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1: Ich bin Hendrik Daum. Ob Zigaretten, Tabakbeutel oder E-Zigaretten, Nikotinprodukte sind bei Jugendlichen wieder beliebter. Das hat eine Befragung des Bundesinstituts für öffentliche Gesundheit ergeben. Demnach hat fast jeder Zehnte der 12- bis 17-Jährigen letztes Jahr Nikotinprodukte konsumiert. Der Drogenbeauftragte der Bundesregierung Streeck fordert deshalb strengere Regeln, zum Beispiel für Inhaltsstoffe, Werbung oder Aromen. In Sachen Chancengerechtigkeit in der Bildung schneidet Deutschland häufig schlecht ab. Damit sich das ändert, wünschen sich 9 von 10 Erwachsenen mehr Personal in Schulen und Kitas und bundesweit einheitliche Lernstandards. Das zeigt der aktuelle Kinderreport des Deutschen Kinderhilfswerks. Auch Kinder und Jugendliche wurden befragt. Sie wünschen sich vor allem kostenlose Kitas und Schulen. Bei einem Zusammenprall zwischen einem Schulbus und einem Zug sind in Belgien 4 Menschen ums Leben gekommen. Mehr von Dieter Ebeling.
2: Was da genau und vor allem warum passiert ist, war zunächst noch unklar. An einem Bahnübergang in Flandern kollidierte ein Nahverkehrszug mit einem Schulbus. Die Schranken waren geschlossen, rote Warnlampen funktionierten, sagt der Bahnbetreiber. 2 Kinder im Alter von 12 und 15 Jahren starben. Auch der Busfahrer und der Begleiter der Schulkinder, allesamt Sonderschüler, überlebten nicht. 5 andere Schüler wurden schwer verletzt.
1: Wer schon mal geheiratet hat, der weiß, dass die Organisation viel Stress bedeuten kann. Anders soll das bei der bundesweiten Aktion Hashtag einfach heiraten sein, bei der auch die evangelische Kirche in Bayern mitmacht. Die Aktion findet am 26. Juni statt. Das Prinzip ist simpel, einfach zu einer der teilnehmenden Kirchen gehen und Ja sagen natürlich. Die einzigen Voraussetzungen sind, dass man schon standesamtlich verheiratet ist und dass mindestens einer von beiden evangelisch ist. Auch in dieser Nacht ist es meistens sternenklar oder nur locker bewölkt, nur ganz im Süden. Da kann es vereinzelt regnen oder gewittern. Dazu gehen die Werte runter auf 16 bis 10 Grad. Auch morgen bekommen wir wieder viel Sonnenschein. Vor allem in der Nähe der Alpen gibt es auch mal das eine oder andere Gewitter. Das Ganze morgen bei 16 bis wieder 33 Grad.
3: Guten Abend, hier ist Jan aus der Alpenwelle Verkehrsredaktion. Alles im grünen Bereich, freie Fahrt für euch. Die Alpenwelle wünscht gute Fahrt.
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1: Ich bin Hendrik Daum. Schwellungen an den Beinen, Blutergüsse an den Händen. Der Gesundheitszustand von US-Präsident Trump sorgt ja immer wieder für Spekulationen. Jetzt hat er sich wieder einer Routineuntersuchung unterzogen. Alles verlief perfekt, hat der 79-Jährige danach mitgeteilt. Details hat er aber nicht genannt. Kritiker bemängeln, dass die Informationen zu Trumps Gesundheitschecks immer sehr rosig seien, es aber kaum unabhängig nachprüfbare Fakten gebe. In Sachen Chancengerechtigkeit in der Bildung schneidet Deutschland ja häufig schlecht ab. Damit sich das ändert, wünschen sich 9 von 10 Erwachsenen mehr Personal in Schulen und Kitas und bundesweit einheitliche Lernstandards. Das zeigt der aktuelle Kinderreport des Deutschen Kinderhilfswerks. Auch Kinder und Jugendliche wurden befragt. Sie wünschen sich vor allem kostenlose Kitas und Schulen. An einem Gymnasium in Bayreuth sind in einem Chemieschaukasten gefährliche Substanzen entdeckt und gesprengt worden. Ein Sicherheitsbeauftragter hatte beim Vorbereiten eines Umzugs der Chemiesammlung die Substanzen gefunden. Dabei hat es sich um alkoholische Lösungsmittel gehandelt. Spezialkräfte sind angerückt, um die Gefäße kontrolliert zu sprengen. Weil ja gerade Pfingstferien sind, waren aber keine Schüler oder Lehrer im Schulgebäude. Das Kleeblatt im Glückstaumel. Die Spielvereinigung Greuther Fürth hat in der Relegation den Klassenerhalt in der 2. Fußball-Bundesliga geschafft. Die Franken setzten sich am späten Abend im Rückspiel im eigenen Stadion mit 2:0 gegen den Drittligisten Rot-Weiß Essen durch und machten damit die 0:1 Niederlage aus dem Hinspiel wett. Auch in dieser Nacht ist es meistens sternenklar oder nur locker bewölkt. Nur ganz im Süden kann es vereinzelt regnen oder auch gewittern. Dazu gehen die Werte runter auf 16 bis 10 Grad. Auch morgen bekommen wir wieder viel Sonnenschein. Vor allem in der Nähe der Alpen gibt es auch mal das eine oder andere Gewitter. Das Ganze morgen bei 16 bis wieder 33 Grad.
2: Guten Abend, hier ist Jan aus der Alpenwelle Verkehrsredaktion. Bei uns im Sendegebiet sieht's aktuell sehr gut aus. Alles frei. Die Alpenwelle wünscht gute Fahrt.
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1: Ich bin Hendrik Daum. Der gesetzlichen Pflegeversicherung droht ein Milliardendefizit. Die Bundesregierung arbeitet deshalb an einer Reform. Jetzt ist eine weitere Erhöhung des Beitragssatzes für Kinderlose um 0,1 Prozentpunkte im Gespräch. Ursula Winkler mit den Einzelheiten.
2: Kinderlose Versicherte ab 23 Jahren müssten dann einen Pflegebeitragssatz von 4,3% zahlen. Für versicherte Mütter und Väter würden die Sätze gleich bleiben, also bei 3,6% bei einem Kind und entsprechend kleineren Beiträgen bei mehr Kindern. Gesundheitsministerin Wagen wollte die Pläne nicht bestätigen, sondern kündigte ein Gesamtkonzept an. Das wünscht sich auch der Koalitionspartner SPD.
1: Schwellungen an den Beinen und Blutergüsse an den Händen. Der Gesundheitszustand von US-Präsident Trump sorgt ja immer wieder für Spekulationen. Jetzt hat er sich erneut einer Routineuntersuchung unterzogen und alles verlief so wörtlich perfekt, hat der 79-Jährige danach mitgeteilt. Details hat er aber nicht genannt. Kritiker bemängeln, dass die Informationen zu Trumps Gesundheitschecks immer sehr rosig seien, es aber kaum unabhängig überprüfbare Fakten gebe. Wer schon mal geheiratet hat, der weiß, dass die Organisation viel Stress bedeuten kann. Anders soll das bei der bundesweiten Aktion Hashtag #einfachheiraten sein, bei der auch die Evangelische Kirche in Bayern mitmacht. Die Aktion findet am 26. Juni statt. Das Prinzip ist simpel, einfach zu einer der teilnehmenden Kirchen gehen und natürlich Ja sagen. Die einzigen Voraussetzungen sind, dass man schon standesamtlich verheiratet ist und dass mindestens einer von beiden evangelisch ist. Das Kleeblatt im Glückstaumel. Die Spielvereinigung Greuther Fürth hat in der Relegation den Klassenerhalt in der zweiten Fußball-Bundesliga geschafft. Die Franken setzten sich am späten Abend im Rückspiel im eigenen Stadion mit 2:0 gegen den Drittligisten Rot-Weiß Essen durch und machten damit die 0:1 Niederlage aus dem Hinspiel wett. Wenn wir jetzt in den Himmel schauen, ist es meistens sternenklar oder nur locker bewölkt. Im Süden, da kann es vereinzelt etwas regnen oder auch gewittern. Die Werte gehen bis in der Früh runter auf 16 bis 10 Grad. Auch heute bekommen wir wieder viel Sonnenschein. Nur vor allem in der Nähe der Alpen gibt es auch mal das eine oder andere Gewitter. Das Ganze heute bei 26 bis 33 Grad.
3: Guten Abend, hier ist Jan aus der Alpenwelle Verkehrsredaktion. Wir haben keine Staumeldungen für dich. Die Verkehrslage ist entspannt. Die Alpenwelle wünscht gute Fahrt.
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1: Ich bin Hendrik Daum. Der gesetzlichen Pflegeversicherung droht ein Milliardendefizit. Die Bundesregierung arbeitet deshalb an einer Reform. Jetzt ist eine weitere Erhöhung des Beitragssatzes für Kinderlose um 0,1 Prozentpunkte im Gespräch. Ursula Winkler mit den Einzelheiten.
2: Kinderlose Versicherte ab 23 Jahren müssten dann einen Pflegebeitragssatz von 4,3% zahlen. Für versicherte Mütter und Väter würden die Sätze gleich bleiben, also bei 3,6% bei einem Kind und entsprechend kleineren Beiträgen bei mehr Kindern. Gesundheitsministerin Wagen wollte die Pläne nicht bestätigen, sondern kündigte ein Gesamtkonzept an. Das wünscht sich auch der Koalitionspartner SPD.
1: Ob Zigaretten, Tabakbeutel oder E-Zigaretten, Nikotinprodukte sind bei Jugendlichen wieder beliebter. Das hat eine Befragung des Bundesinstituts für öffentliche Gesundheit ergeben. Demnach hat fast jeder Zehnte der 12- bis 17-Jährigen letztes Jahr Nikotinprodukte konsumiert. Der Drogenbeauftragte der Bundesregierung Streeck fordert deshalb strengere Regeln, zum Beispiel für Inhaltsstoffe, Werbung oder Aromen. An einem Gymnasium in Bayreuth sind in einem Chemieschaukasten gefährliche Substanzen entdeckt und danach gesprengt worden. Ein Sicherheitsbeauftragter hatte beim Vorbereiten eines Umzugs der Chemiesammlung die Substanzen gefunden. Dabei hat es sich um alkoholische Lösungsmittel gehandelt. Spezialkräfte sind angerückt, um die Gefäße kontrolliert zu sprengen. Weil ja gerade Pfingstferien sind, waren keine Schüler oder Lehrer im Gebäude. Das Kleeblatt im Glückstaumel. Die Spielvereinigung Greuther Fürth hat in der Relegation den Klassenerhalt in der zweiten Fußball-Bundesliga geschafft. Die Franken setzten sich am späten Abend im Rückspiel im eigenen Stadion mit 2:0 gegen den Drittligisten Rot-Weiß Essen durch und machten damit die 0:1 Niederlage aus dem Hinspiel wett. Wenn wir jetzt in den Himmel schauen, dann ist es meistens sternenklar oder nur locker bewölkt im Süden. Da kann es vereinzelt auch mal regnen oder gewittern. Die Werte gehen bis in der Früh runter auf 16 bis 10 Grad. Auch heute bekommen wir wieder viel Sonnenschein. Nur in der Nähe der Alpen, da gibt's auch mal das ein oder andere Gewitter. Das Ganze heute bei 26 bis heißen 33 Grad.
3: 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Die Verkehrslage bei uns? Alles frei. Die Alpenwelle wünscht gute Fahrt.
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1: Ich bin Hendrik Daum. Menschenhandel soll in Deutschland künftig konsequenter verfolgt und härter bestraft werden können. Das sieht ein Gesetzentwurf aus dem Bundesjustizministerium vor, der heute im Bundeskabinett besprochen wird. Lea Matschulat berichtet.
2: Wer moderne Sklaverei ausnutze, dürfe nicht straffrei davonkommen, sagt Bundesjustizministerin Hubig. Sie meint etwa all diejenigen, die sich die Nägel machen lassen, obwohl vieles darauf hindeutet, dass im Nagelstudio nicht alles korrekt läuft. Oder auch Bauherren, die ein Auge zudrücken, wenn eine Firma besonders günstige Konditionen verspricht, doch nicht ganz klar ist, ob die Arbeiter auch alle angemeldet sind.
1: Ob Zigaretten, Tabakbeutel oder E-Zigaretten, Nikotinprodukte sind bei Jugendlichen wieder beliebter. Das hat eine Befragung des Bundesinstituts für öffentliche Gesundheit ergeben. Demnach hat fast jeder Zehnte der 12- bis 17-Jährigen letztes Jahr Nikotinprodukte konsumiert. Der Drogenbeauftragte der Bundesregierung Streeck fordert deshalb strengere Regeln, zum Beispiel für Inhaltsstoffe, Werbung oder Aromen. Wer schon mal geheiratet hat, der weiß, dass die Organisation viel Stress bedeuten kann. Anders soll das bei der bundesweiten Aktion Hashtag einfach heiraten sein, bei der auch die evangelische Kirche in Bayern mitmacht. Die Aktion findet am 26. Juni statt. Das Prinzip ist simpel, einfach zu einer der teilnehmenden Kirchen gehen und natürlich Ja